0: auf Abrüstung setzten sie auf Abschreckung, so die Friedensforscher. In der Praxis bedeutet das, jeder Nuklearstaat modernisiert oder erweitert sein Atomwaffenarsenal, was eine Kettenreaktion auslöse. Die Maßnahmen eines Landes führten zu ähnlichen Schritten in anderen. In diesem Wettrüsten übernehme Europa eine immer aktivere Rolle, so die Forscher. Ein Grund seien Zweifel an der Verlässlichkeit der USA. Aus Skandinavien, Sigrid Harms.
1: Frauen und Männer sollten für die gleiche Arbeit das gleiche Gehalt bekommen. Dabei sollen neue EU-Regeln helfen. Aber Deutschland hat die Regeln zur Lohntransparenz nicht umgesetzt und verstößt damit ab heute gegen EU-Recht. Gestern endete nämlich die Frist, bis zu der die EU-Staaten Zeit hatten, ihr nationales Recht anzupassen.
2: Deutschland hat auch schon angekündigt, dass die Regeln in den nächsten Monaten angepasst werden sollen. Mit möglichst wenig Bürokratie. Was sich dann ändern soll? Bewerber sollen früh die Info bekommen, was das Einstiegsgehalt ist. Wer schon einen Job hat, soll erfahren können, was die Kollegen im Durchschnitt verdienen. Gruppiert nach Geschlecht, also nicht nach einzelnen Menschen. So sollen zum Beispiel Frauen erkennen, wenn Männer mit gleichen Aufgaben mehr verdienen. Und größere Arbeitgeber müssen künftig regelmäßig berichten, wie die Entgeltlücke zwischen Frauen und Männern ist. Die EU-Vorgaben sind damit strenger als das, was in Deutschland bisher gilt. Aus Brüssel an Christine Wenzel.
1: Zum Sport. Tennisprofi Alexander Zverev hat die French Open gewonnen. Der 29-jährige Hamburger setzte sich im Finale in Paris in 5 Sätzen gegen den Italiener Flavio Cobolli durch. Es ist der erste Grand-Slam-Titel für Zverev.
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1: Das Wetter, die aktuelle Vorhersage des Deutschen Wetterdienstes. In der Nacht geht die Bewölkung zurück und die Schauer klingen ab, mit Tiefsttemperaturen zwischen 13 und 6 Grad. Tagsüber häufig Sonne und nur locker bewölkt und es bleibt trocken. Im Tagesverlauf im Westen immer mehr Wolken und ab dem Nachmittag Schauer und einzelne Gewitter, vor allem im Südwesten. Chancen auf viel Sonne hat vor allem der Osten und Südosten. Höchstwerte 20 bis 29 Grad.
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1: Ich bin Tine Klimach. Nach den neuesten Raketenangriffen des Irans auf Israel will US-Präsident Trump den israelischen Ministerpräsidenten Netanyahu auffordern, auf Vergeltungsschläge zu verzichten. Trump habe ein entsprechendes Telefonat mit Netanyahu angekündigt. Das berichtete ein Reporter des Nachrichtenportals Axios auf X. Am späten Abend feuerte der Iran mehrere Raketensalven auf Israel. Laut dem israelischen Militär wurden alle Raketen der ersten Wellen abgefangen. Gleichzeitig habe man weitere Raketenangriffe identifiziert. Die Luftabwehr sei im Einsatz. Der Deutsche Gewerkschaftsbund will die Betriebsrente vorantreiben. Etwa 20 Millionen Menschen in Deutschland hätten keine betriebliche Altersvorsorge, weil sie in Unternehmen ohne Tarifbindung tätig seien, kritisierte DGB-Chefin Fahimi im Redaktionsnetzwerk Deutschland.
2: Die Gewerkschaften wollen das gemeinsam mit den Arbeitgebern für alle Beschäftigten regeln. Konkrete Vorschläge will DGB-Chefin Fahimi Ende des Monats vorlegen. Eins ist für sie aber sicher, die Kosten dürften nicht allein die Arbeitnehmer tragen. In vielen anderen europäischen Ländern zahlen Arbeitgeber laut Fahimi sogar mehr in die Altersvorsorge ein als ihre Beschäftigten. Die Debatte kommt zu einer Zeit, in der die Bundesregierung an einer großen Rentenreform arbeitet. Sozialverbände und auch die Opposition fordern dabei mehr Tempo. Zoe Tassovali, Redaktion.
1: Nach dem tödlichen Einsturz eines Hauses im sächsischen Görlitz sind zwei mutmaßliche Metalldiebe festgenommen worden. Sie stehen im Verdacht, die Rohrleitungen im Gebäude beschädigt oder manipuliert zu haben, teilten Polizei und Staatsanwaltschaft am Abend mit. Zwei Männer aus Polen und Afghanistan sollen auf der Suche nach Diebesgut in dem Haus gewesen sein. Die Männer sitzen bereits wegen anderer Vorwürfe in Untersuchungshaft. Bisher war vermutet worden, dass eine Gasexplosion das Unglück verursacht hat. Dabei sind drei Menschen ums Leben gekommen. Zum Sport. Tennisspieler Alexander Zverev hat das Finale der French Open gewonnen. Der 29-Jährige setzte sich in Paris gegen den Italiener Flavio Cobolli in 5 Sätzen durch. Zverev holte damit den ersten Grand-Slam-Titel seiner Karriere. Für ihn ein langer Weg. 3-mal war er schon im Finale gescheitert, doch diesmal nicht.
3: Finally, it's a happy end.
1: Wie er nach dem Sieg sagte. Auch Bundeskanzler Friedrich Merz meldete sich via X zu Wort. Herzlichen Glückwunsch zum großartigen Sieg. Diese starke Leistung begeistert ein ganzes Land, schrieb er.
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1: Das Wetter, die aktuelle Vorhersage des Deutschen Wetterdienstes. Der Tag startet heute oft sonnig und trocken. Im Tagesverlauf kommen im Westen immer mehr Wolken dazu und ab dem Nachmittag im Südwesten und auch an den Alpen Schauer und einzelne Gewitter. Im Osten und Südosten bis zum Abend viel Sonnenschein mit Temperaturen von 24 bis 29 Grad. Sonst Höchstwerte zwischen 20 und 26 Grad. Auch in den nächsten Tagen bleibt es unbeständig, immer wieder Schauer und einzelne Gewitter. Und es wird etwas kühler mit bis zu 20 Grad maximal.
0: Das waren die Nachrichten.

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1: Ich bin Tine Klimach. US-Präsident Trump bestreitet, versprochen zu haben, keine neuen Kriege zu beginnen. Warum habe er sonst das stärkste Militär der Welt aufgebaut, fragte er in einem Gespräch mit dem US-Sender NBC News. In früheren Aussagen hatte Trump anders geklungen.
2: Noch im Wahlkampf hatte Trump sich ganz klar gegen neue Kriege ausgesprochen. Das war 2024 ein zentrales Motto seiner Kampagne. Mit seinem Antikriegsversprechen wollte er Wähler für sich gewinnen. Schon mehrfach hatte Trump behauptet, er sei seit langem der erste Präsident, der keine neuen Kriege begonnen habe. Stattdessen werde er Kriege beenden. Wie das mit dem Iran-Krieg und der US-Offensive in Venezuela zusammenpasst, ist unklar. Aus Washington, Karin Mischke.
1: US-Präsident Trump scheint zumindest im Iran-Krieg deeskalieren zu wollen. Nach den neuesten Raketenangriffen des Irans auf Israel will US-Präsident Trump den israelischen Ministerpräsidenten Netanyahu auffordern, auf Vergeltungsschläge zu verzichten. Trump habe ein entsprechendes Telefonat mit Netanyahu angekündigt. Das berichtete ein Reporter des Nachrichtenportals Axios auf X. Am späten Abend feuerte der Iran mehrere Raketensalven auf Israel. Laut dem israelischen Militär wurden alle Raketen der ersten Wellen abgefangen. Die Luftabwehr sei im Einsatz. Wie wirkt sich die Cannabis-Legalisierung auf die Verkehrssicherheit aus? Um das künftig besser beurteilen zu können, sollen schwere Verkehrsunfälle unter Cannabis-Einfluss genauer erfasst werden. Das sieht ein Gesetzentwurf des Bundesverkehrsministeriums vor.
3: Bislang lässt sich nur schwer nachvollziehen, welche Rolle Cannabis bei schweren Unfällen tatsächlich spielt. Künftig sollen deshalb THC-Werte aus Polizeikontrollen systematisch in die Unfallstatistik einfließen. So wollen Forscher und Behörden besser verstehen, wer unter Cannabis-Einfluss verunglückt und wo Aufklärung nötig ist. Erfasst werden sollen Unfälle mit Verletzten oder Toten sowie schwere Unfälle mit hohem Sachschaden. Kommende Woche berät auch der Bundestag darüber. Zoe Tassovali, Redaktion.
1: Am Münchner Flughafen wurde im Tower Feueralarm ausgelöst. Nun ist klar, der Auslöser ist ein defektes Bauteil gewesen. Es gehörte zu der Lüftungsanlage und wurde dann ausgetauscht, wie ein Sprecher des Flughafens am späten Abend sagte. Nun könne der Tower wieder ohne Einschränkungen arbeiten. Etwa 2 Stunden lang wurde wegen des Brandgeruchs der Flugverkehr gestoppt. Der Münchner Flughafen wollte nun möglichst viele Flüge noch bis in die Nacht hinein abfertigen.
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1: Das Wetter, die aktuelle Vorhersage des Deutschen Wetterdienstes. Der Tag startet heute oft sonnig und trocken. Im Tagesverlauf kommen im Westen immer mehr Wolken dazu und ab dem Nachmittag im Südwesten und auch an den Alpen Schauer und einzelne Gewitter. Im Osten und Südosten bis zum Abend viel Sonnenschein mit Temperaturen von 24 bis 29 Grad. Sonst Höchstwerte zwischen 20 und 26 Grad. Auch in den nächsten Tagen bleibt es unbeständig, immer wieder Schauer und einzelne Gewitter. Und es wird etwas kühler mit bis zu 20 Grad maximal.
0: Das waren die Nachrichten.

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1: Ich bin Tine Klimach. Israels Luftwaffe hat Ziele im Westen und im Zentrum des Irans angegriffen. Das teilte das israelische Militär in den frühen Morgenstunden auf X mit. Der Angriff folgte auf iranische Raketenangriffe auf Israel am Abend zuvor. Laut dem israelischen Militär wurden alle Raketen der ersten Wellen abgefangen. Zuvor hatte Israel wiederum in Vororten der libanesischen Hauptstadt Beirut angegriffen, trotz einer von US-Präsident Trump verkündeten Waffenruhe. Die Kriege, Konflikte und geopolitischen Spannungen auf der Welt drohen, die Atommächte weltweit in eine Spirale der Aufrüstung zu treiben. Das geht aus dem neuen Bericht des Stockholmer Friedensinstituts SIPRI hervor. Ein neues nukleares Wettrüsten habe bereits begonnen, heißt es.
2: Die Welt wird von Jahr zu Jahr unsicherer. Zusammen verfügen die Atommächte über 12.000 Atomsprengköpfe. Statt auf Abrüstung setzten sie auf Abschreckung, so die Friedensforscher. In der Praxis bedeutet das, jeder Nuklearstaat modernisiert oder erweitert sein Atomwaffenarsenal, was eine Kettenreaktion auslöse. Die Maßnahmen eines Landes führten zu ähnlichen Schritten in anderen. In diesem Wettrüsten übernehme Europa eine immer aktivere Rolle, so die Forscher. Ein Grund seien Zweifel an der Verlässlichkeit der USA. Aus Skandinavien, Sigrid Harms.
1: Frauen und Männer sollten für die gleiche Arbeit das gleiche Gehalt bekommen. Dabei sollen neue EU-Regeln helfen. Aber Deutschland hat die Regeln zur Lohntransparenz nicht umgesetzt und verstößt damit ab heute gegen EU-Recht. Gestern endete nämlich die Frist, bis zu der die EU-Staaten Zeit hatten, ihr nationales Recht anzupassen.
3: Deutschland hat auch schon angekündigt, dass die Regeln in den nächsten Monaten angepasst werden sollen. Mit möglichst wenig Bürokratie. Was sich dann ändern soll? Bewerber sollen früh die Info bekommen, was das Einstiegsgehalt ist. Wer schon einen Job hat, soll erfahren können, was die Kollegen im Durchschnitt verdienen. Gruppiert nach Geschlecht, also nicht nach einzelnen Menschen. So sollen zum Beispiel Frauen erkennen, wenn Männer mit gleichen Aufgaben mehr verdienen. Und größere Arbeitgeber müssen künftig regelmäßig berichten, wie die Entgeltlücke zwischen Frauen und Männern ist. Die EU-Vorgaben sind damit strenger als das, was in Deutschland bisher gilt. Aus Brüssel an Christine Wenzel.
1: Zum Sport. Tennisprofi Alexander Zverev hat die French Open gewonnen. Der 29-jährige Hamburger setzte sich im Finale in Paris in 5 Sätzen gegen den Italiener Flavio Cobolli durch. Es ist der erste Grand-Slam-Titel für Zverev.
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1: Das Wetter, die aktuelle Vorhersage des Deutschen Wetterdienstes. Der Tag startet heute oft sonnig und trocken. Im Tagesverlauf kommen im Westen immer mehr Wolken dazu und ab dem Nachmittag im Südwesten und auch an den Alpen Schauer und einzelne Gewitter. Im Osten und Südosten bis zum Abend viel Sonnenschein mit Temperaturen von 24 bis 29 Grad. Sonst Höchstwerte zwischen 20 und 26 Grad. Auch in den nächsten Tagen bleibt es unbeständig, immer wieder Schauer und einzelne Gewitter. Und es wird etwas kühler mit bis zu 20 Grad maximal.
0: Das waren die Nachrichten.
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1: Ich bin Katrin Müller. Die SPD pocht auf eine spürbare finanzielle Entlastung der Bürger durch eine Reform der Einkommensteuer. Es müssten dann schon mindestens um die 500 Euro im Jahr sein, sagte die Co-Parteivorsitzende und Bundesarbeitsministerin Bärbel Baas im Ersten. Die Koalition habe das Versprechen abgegeben, eine Einkommensteuerreform zu machen, die wirklich dauerhaft entlaste, sagte Baas. Die müsse zum 1. Januar 2027 in Kraft treten. Deutschland, Frankreich, Großbritannien und die Ukraine haben den russischen Präsidenten Wladimir Putin zu einer sofortigen Waffenruhe und Verhandlungen über ein Ende des Krieges aufgerufen. Ausgangspunkt dafür soll die derzeitige Frontlinie in der Ukraine sein.
2: In der Erklärung nennen sie Voraussetzungen für einen dauerhaften Frieden. Putin soll unter anderem einer Waffenruhe zustimmen. Die derzeitige Frontlinie sollte Ausgangspunkt für die Verhandlungen sein. Die Ukraine müsse Sicherheitsgarantien bekommen, sobald eine Waffenruhe in Kraft trete. Und Verhandlungsergebnisse, die die EU und NATO betreffen, denen müssten die Mitgliedstaaten zustimmen. Mit der Erklärung soll der diplomatische Prozess wieder in Gang gebracht werden. Tine Klimach, Nachrichtenredaktion.
1: Israels Luftwaffe hat Ziele im Westen und im Zentrum des Irans angegriffen. Das teilte das israelische Militär auf der Plattform X mit. Der Angriff folgte auf iranische Raketenangriffe auf Israel am Abend zuvor. Am späten Abend hatten Staatsmedien der Islamischen Republik mehrere Raketensalven auf den Erzfeind gemeldet. Israel wiederum hatte in Vororten der libanesischen Hauptstadt Beirut angegriffen, trotz einer von US-Präsident Donald Trump verkündeten Waffenruhe. Zum Sport. Tennisstar Alexander Zverev hat das Finale der French Open gewonnen. Der 29-Jährige setzte sich in Paris gegen den Italiener Flavio Cobolli in 5 Sätzen durch. Zverev holte damit den ersten Grand-Slam-Titel seiner Karriere.
3: Mit diesem Sieg gehört Alexander Zverev endlich zu den ganz Großen in der Tenniswelt. Der letzte Deutsche, dem im Einzel ein Sieg bei einem Grand-Slam-Turnier gelungen ist, war Boris Becker. 30 Jahre ist das inzwischen her. Für Zverev ist auch ein kleiner Fluch gebrochen. Seine 3 Grand-Slam-Finals vorher hat er alle verloren. Diesmal in Paris hat er auch davon profitiert, dass der Weltranglisten-Erste Jannik Sinner früh ausgeschieden ist und der Sieger der vergangenen beiden Jahre Carlos Alcaraz verletzt fehlte. Jan-Henna Reitze, Sportredaktion.
1: Und die deutsche Nationalmannschaft bezieht heute nach dem knapp gewonnenen Testspiel in Chicago am Wochenende ihr WM-Quartier. Das liegt im US-Bundesstaat North Carolina.
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4: Und wir gucken auf die aktuellen Temperaturen und da liegen wir in Middels bei 13 Grad, in Loga und in Hinrichsveen haben wir 14 Grad. Dazu bekommen wir heute über den Tag Sonne und Wolken im Wechsel und angenehme Temperaturen. Bis 22 Grad sind an diesem Montag drin. Das scheint ein ganz angenehmer Tag zu werden. Zum Abend und in der kommenden Nacht kann es dann aber auch mal wieder regnen. Morgen bekommen wir dann wieder von allem ein bisschen. Das wird wieder ein richtig wechselhafter Tag. Regen ist dabei, Wolken, aber auch Sonne und wir kriegen bis 18 Grad morgen.
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4: Moin Autofahrer, um kurz nach 6 Uhr haben wir noch nichts zu melden. Sehen Sie auf Ihrem Weg aber den ersten Blitzer des Morgens oder sehen Sie eine Verkehrsbehinderung, sagen Sie eben Bescheid und klingeln Sie durch bitte. Die Radio Ostfriesland Hotline ist die 04921 586 111. Ganz einfach zu merken, 04921 586 111. Ich wünsche eine gute Fahrt.
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4: Und damit schippern wir in eine neue Woche hinein, gleich mit der Spencer Davis Group. Keep on running, davor mit Musik aus dem Jahr 1979 von Donna Summer. On the radio und den Beginn dieser Stunde machen jetzt Genesis und Jesus, He Knows Me. Ich bin Captain Frieling, volle Kraft voraus.
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Spencer Davis Group und Keep On Running. Und damit ist es jetzt 16 Minuten nach 6 geworden. 6.16 Uhr. Ich wünsche einen wunderschönen guten Morgen. Kommen Sie gut raus aus den Federn und gut rein in den neuen Tag. Wir begleiten Sie auch heute wieder mit den schönsten Oldie-Hits zum Mitsingen. Und ich hoffe, Sie hatten ein schönes Wochenende. Das Wetter war ja eher durchwachsen an diesem Wochenende. Es gab ja von allem ein bisschen. Aber die Hoffnung auf diesen Montag ist da schon richtig groß, dass heute auch öfter mal die Sonne wieder rauskommt. Wir haben es ja eben im Wetterbericht gehört. Heute soll es ja auch überwiegend trocken bleiben. Zumindest bis zum Abend. Also das sind doch tolle Aussichten für einen neuen Wochenstart. In den Montag starten wir gleich mit 10cc und Rubber Bullets. Vorher noch mit Musik aus Italien. Hier sind Ricky e Poveri, die richtige Musik zum Wachwerden. Hier ist Mama Maria.

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Fern-CC bei Radio Aswistan und Rubber Bullets. Und damit ist es 6:30 geworden, 6:24. Und da schauen wir mal eben schnell auf den Radio Aswistan Verkehrsservice. Immer aktuell. Es gibt nämlich gleich zwei neue Blitzer. Der erste ist in Emden aufgebaut, zwischen beiden Bleichen, in einer 50er-Zone, meldet Radio Aswistan Fan Horst. Vielen Dank dafür. Und auch Marion hat einen Blitzer entdeckt. Und zwar steht der in Lütelsburg an der Küstenbahnstraße in einer 60er-Zone. Auch Ihnen, Marion, vielen Dank fürs Bescheid sagen. Und sehen Sie, liebe Radio Aswistan Fans, weitere Blitzer oder auch Verkehrsbehinderungen auf Ihrem Weg, klingeln Sie auch eben durch unter 049 21 586 111. Das ist die Radio Aswistan Hotline. Ich wünsche Ihnen allen unterwegs eine gute Fahrt. Und dann gibt es gleich die Nachrichten aus der Region. Die ersten News des Tages aus Ostfriesland von Vollrad aus der Radio Aswistan Nachrichtenredaktion. Vor nach Musik von den Kings. Kommen wir mit Dandy und das hier ist Freund of America.

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3: 6:30 haben wir es, genau 6:30.
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4: Mit Wolrad Janssen, guten Morgen. Filmfest Emden-Norderney, weitere Preise verliehen. Auf dem 36. Internationalen Filmfest Emden-Norderney wurden am Wochenende weitere Preise verliehen. Der Drehbuchpreis ging an den Film Furchtbar Göse von Gregor Eisenbeiß und Sarah Kempen. Das Buch sei ein großer Spaß, das sich nicht nur mit großen Themen, sondern auch mit kleinen Nuancen beschäftigt, so die Jury in ihrer Begründung. Der diesjährige Emder Schauspielpreis wurde gestern Abend Florian Lukas überreicht. Der 53-Jährige erhielt die Auszeichnung für seine herausragende schauspielerische Leistung. Beide Preise sind mit jeweils 10.000 Euro dotiert. Das internationale Filmfest Emden-Norderney läuft noch bis Mittwoch. Weitere Meldungen aus Ostfriesland im Überblick. Erster Heuler der Saison gefunden. In der Seehundaufzuchtstation Norddeich sind die ersten Heuler, also von ihrer Mutter getrennte Seehundbabys, angekommen. Sie wurden auf den Inseln Borkum und Norderney gefunden und auf die Namen Ernie und Bert getauft. In den nächsten Monaten werden sie aufgepäppelt und später wieder in die Freiheit entlassen. Jungtiere werden meist von ihren Müttern verlassen, weil sie von Menschen gestört werden. Wer einen vermeintlich verlassenen jungen Seehund entdeckt, sollte mindestens 300 Meter Abstand halten und die Aufzuchtstation informieren. Angebranntes Essen sorgt für Feuerwehreinsatz. Statt sich um das Essen auf dem Herd zu kümmern, hat sich ein Mann in Aurich mit Kopfhörern in ein anderes Zimmer gesetzt. Als das Essen anbrannte, löste ein Rauchmelder aus, Nachbarn alarmierten die Feuerwehr. Die Einsatzkräfte verschafften sich Zugang zu der verrauchten Wohnung und trafen dort auf einen qualmenden Topf auf dem Herd und den verdutzten Bewohner. Er hatte die Mahlzeit einfach vergessen. Neues aus Ostfriesland, da fahren Sie immer zuerst bei uns.
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3: Wir schauen mal auf die aktuellen Morgentemperaturen und die sind schon zweistellig. Wir haben zum Beispiel in Sandhorst in Lugabirum 13 Grad und in Busbrumsfehn 14 Grad. Dazu gibt es heute eigentlich einen freundlichen Tag. Sonne und Wolken wechseln sich ab und das bei angenehmen Temperaturen. Bis 22 Grad kriegen wir heute. Zum Abend hin und in der kommenden Nacht müssen wir uns dann wieder auf die nächsten Regenschauer einstellen. Morgen bekommen wir dann wieder von allem ein bisschen. Es wird wieder ein wechselhafter Tag. Mal Regen, mal Wolken, aber auch ein bisschen Sonne soll dabei sein. Und die Topwerte liegen dann bei maximal 18 Grad.
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3: Moin Autofahrer, geblitzt wird in Lütitzburg an der Küstenbahnstraße in einer 60er-Zone. Und ein weiterer Blitzer steht in Emden zwischen beiden Bleichen 50 erlaubt. Und sehen Sie auf Ihrem Weg weitere Blitzer oder Verkehrsbehinderungen, rufen Sie auch eben an. Wir geben das sofort weiter an alle anderen unterwegs. 04921 586 111. Das ist die Radio Ostfriesland Hotline. Ich wünsche eine gute Fahrt.

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Musik von der Gruppe Chic bei Radio Ostfriesland. Good Times, 6.41 Uhr haben wir es. Und wir gucken mal eben schnell auf den Radio Ostfriesland Verkehrsservice. Immer aktuell, es gibt einen neuen Blitzer. Der ist aufgebaut in Friedeburg an der Horster Hauptstraße, sagt Radio Ostfriesland-Fan Silvia. Vielen Dank fürs Bescheidsagen. Ihnen allen unterwegs eine gute Fahrt jetzt mit Musik von Albert Hammond. Hier ist I'm a Train bei Radio Ostfriesland. 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

0: Smokey, Living Next Door to Alice. Hier ist Radio Ostfriesland, 6.51 Uhr, haben wir es 9 Minuten vor 7.
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2: Ich bin Christine Seidemann aus Leer. Ich schlage die Zeitung auf und lese, dass dem Bundeskanzler vorgeworfen wird, er habe seine Meinung zu vielem grundlegend geändert. Man könne sich auf nichts mehr verlassen. Es macht mich nachdenklich, eigentlich stimme ich dem zu. Und doch fällt mir zugleich der Satz von Konrad Adenauer ein, der einem Kritiker seiner Zeit erwiderte, was hindert mich, jeden Tag etwas klüger zu werden? Gilt dieser Satz nicht heute genauso? In unserer schnelllebigen Zeit verändert sich so viel, dass manch älterer Mensch schon stöhnt, er komme kaum noch hinterher mit all den neuen Entwicklungen. In der Weltgeschichte erleben wir Vorgänge, die wir uns vor wenigen Jahren kaum vorstellen konnten. Auf das muss ein Politiker reagieren, manchmal von heute auf morgen. Für uns gilt das ebenso. Die Kinder werden älter, sie suchen neue Freiheiten. Was gestern gut war, ist heute überholt. Das eigene Alter erfordert Neues. Ich muss lernen, dass die Kräfte nicht mehr dieselben sind wie gestern. Im 2. Korintherbrief schreibt Paulus: Ist jemand in Christus, so ist er eine neue Kreatur. Das Alte ist vergangen, siehe, Neues ist geworden. Veränderung als Erneuerung. Wir müssen nicht am Alten kleben. Jesus selbst macht uns Mut, uns zu ändern, nach vorne zu blicken und keine Angst zu haben. Bis zum nächsten Mal.
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2: 7 Uhr ist es.
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3: Ich bin Katrin Müller. Israels Luftwaffe hat Ziele im Westen und im Zentrum des Irans angegriffen. Das teilte das israelische Militär auf der Plattform X mit. Weitere Details gab es zunächst nicht. Der Angriff folgte auf iranische Raketenangriffe auf Israel am Abend zuvor.
4: Alle Raketen wurden abgefangen, hieß es aus Israel. Zuvor hatte das israelische Militär aber auch wieder Vororte in der libanesischen Hauptstadt angegriffen, obwohl US-Präsident Trump eine Waffenruhe verkündet hatte. Doch die ist brüchig. Trump macht aber weiter Druck auf Israel. Tenor, haltet euch zurück, denn er will offenbar unbedingt mit Iran ein Abkommen verhandeln. Und nun wächst die Sorge, dass die Lage in Nahost eskaliert. Claudia Wächter, Nachrichtenredaktion.
3: Die SPD pocht auf eine spürbare finanzielle Entlastung der Bürger durch eine Reform der Einkommensteuer. Es müssten dann schon mindestens um die 500 Euro im Jahr sein, sagte die Co-Parteivorsitzende und Bundesarbeitsministerin Bärbel Baas im Ersten. Die Einkommensteuerreform müsse zum 1. Januar 2027 in Kraft treten, so Baas. 3 Wochen nach dem tödlichen Einsturz eines Hauses im sächsischen Görlitz sind 2 mutmaßliche Buntmetalldiebe im Visier der Ermittler. Sie stehen im Verdacht, die Rohrleitungen im Gebäude beschädigt und oder manipuliert zu haben. Das teilten Polizei und Staatsanwaltschaft mit. Die Männer wurden festgenommen und sitzen wegen anderer Tatvorwürfe bereits in U-Haft. Zum Sport. Nach dem Testspiel in Chicago am Wochenende bezieht die deutsche Nationalmannschaft heute ihr WM-Quartier. Das liegt in Winston-Salem im US-Bundesstaat North Carolina. In dem riesigen Hotelkomplex soll es der Mannschaft an nichts fehlen.
5: Das Graylin Estate sieht so aus wie ein altes britisches Schloss. Das riesige Hotelgelände hat mehrere Gebäude, 85 Zimmer, 5 Premium-Suiten und nebenan einen großen Park. Bundestrainer Nagelsmann schwärmte bei einem Besuch besonders von den vielen Begegnungsstätten. Die Profis werden wohl mit dem Rad zum Trainingsgelände fahren, das rund 10 Minuten entfernt liegt. Der Campus einer privaten Uni hat 2 große Plätze und einen Kraftraum. Der Ort Winston-Salem ist eher klein und gemütlich. Zu den Gruppenspielen muss das Team jeweils rund 2 Stunden fliegen. Thomas Bremser, Sportredaktion.
3: Und Tennisstar Alexander Zverev hat das Finale der French Open gewonnen. Der 29-Jährige setzte sich in Paris gegen den Italiener Flavio Cobolli in 5 Sätzen durch. Zverev holte damit den ersten Grand-Slam-Titel seiner Karriere.
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2: Angenehme 14 Grad haben wir jetzt schon in Hage. Auch bei Ihnen in Lareth und in Kampen liegen wir gerade bei 14 Grad auf dem Thermometer. Dazu ist der Wochenbeginn heute ganz schön. Sonne und Wolken wechseln sich ab. Es bleibt erstmal trocken mit Top-Temperaturen von bis zu 22 Grad. Das ändert sich erst zum Abend hin und auch am späten Nachmittag könnte da nochmal der ein oder andere Schauer runterkommen und auch in der kommenden Nacht könnte es nochmal nass werden. Morgen wird der Tag dann wieder wechselhaft mit Wolken und Regen, aber auch mit ein bisschen Sonne zwischendurch und die Top-Temperatur liegt bei 18 Grad.
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2: Moin Autofahrer, geblitzt wird in Lütitzburg an der Küstenbahnstraße, dann auch in Emden zwischen beiden Bleichen und in Friedeburg an der Horster Hauptstraße. Sehen Sie auf Ihrem Weg noch mehr Blitzer oder Verkehrsbehinderungen, rufen Sie eben an, sagen Sie eben Bescheid und wir geben das direkt weiter an alle anderen. 04921 586 111, das ist die Radio Ostfriesland Hotline. 04921 586 111. Ich wünsche eine gute Fahrt.
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2: Leine los, volle Kraft voraus. Wir lichten den Anker und schippern in die neue Stunde hinein. Gleich mit Creedence Clearwater Revival Down on the Corner. Und vorher noch mit Musik aus 1983 von Paul Young. Love of the Common People. Ich bin Captain Freelink. Moin miteinander.
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0: Das Clearwater Revival down on the corner. 7:10 haben wir es, 7:10 Uhr. Hier ist der lange Morgen bei Radio aus Friesland. Wir haben heute den 8. Juni 2026 und an dieser Stelle gratulieren wir jetzt mal allen Geburtstagskindern des heutigen Tages. Lassen Sie sich ordentlich feiern. Happy Birthday, alles Gute und viel Gesundheit im neuen Jahr wünsche ich Ihnen. Und wie Sie Ihre Gäste am besten Opladütsch zu Ihrer Geburtstagsfeier einladen, das hören wir in uns nächste Lektion von uns Lütje Sprachkurs. Proben Sie mal Moin, wer mit vermörns.
1: 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Heute,
2: wie lade ich zum Geburtstag ein?
3: Von da auch, wunderig, tot Geburtstag.
2: Lieber Menno, liebe Elke, 12 Monate sind rum und schon wieder jährt sich mein Jubeltag.
1: Und nu, o Platt.
3: Leif Menno, Leif Elke. 12 Monate sind over und alwehr jahrt sich mein Ehrendach.
2: Hiermit möchte ich euch von ganzem Herzen zu meiner Geburtstagsfeier einladen.
1: Und nu, o Platt.
3: Hiermit mag ich auch von harten Termin Geburtstagsfeier in Ögen.
2: Hoffentlich wird es wieder so ausgelassen wie im vergangenen Jahr.
1: Und nu, o Blatt.
3: Hoffentlich wird das wieder so ein Klötchen als Verlenior.
2: Macht euch keine Gedanken über Geschenke. Ich freue mich über Geld oder Blumen.
1: Und nu, o Blatt.
3: Mogt jo man kein Kopf overgarven. Ich bin blied mit Geld und Blumen.
2: Bitte gebt mir Bescheid, ob ich mit euch rechnen kann.
1: Und nu, o Blatt.
3: Sagt mir man bitte Bescheid, ob ich ob jo für doch wählen kann.
2: Und jetzt noch der Spruch des Tages.
3: Und nun noch der Spruch von der Dach.
2: Das ist nicht nach meinem Geschmack.
1: Und nu, o Blatt.
3: Das ist kein Speck für mein Beck.
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0: Weekend. 20 Minuten nach 7 haben wir es. 7.20 Uhr. Hier ist der lange Morgen bei Radio Ostfriesland. Und vielleicht sind Sie ja jetzt so langsam auch in WM-Stimmung. Am vergangenen Samstag gab es ja die Generalprobe für unsere deutsche Nationalmannschaft im Testspiel in Chicago gegen den Gastgeber USA. Mit 2:1 hat das Team um Bundestrainer Julian Nagelsmann gewonnen. Und heute nun jetzt dann wieder noch ein Stückchen spannender für die Nationalspieler. Denn heute bezieht der Nationalmannschaftstross das WM-Quartier. Das liegt in Winston-Salem im US-Bundesstaat North Carolina. In dem riesigen Hotelkomplex soll es der Mannschaft an nichts fehlen während der nächsten Wochen. Thomas Bremser aus der Radio Ostfriesland-Redaktion. Wo genau verbringen die Spieler denn die kommenden Wochen?
1: Im Graylin Estate. Das ist ein schlossähnliches und traditionsreiches Hotel mit großer Parkanlage nebenan. Über 100 Jahre alt, könnte auch in England stehen vom Aussehen her. Und es bietet den Spielern und Bundestrainer Nagelsmann viele Begegnungsstätten.
2: Gewisse Kaffeespots, Speiseraum, Besprechungsräume, aber eben auch die Möglichkeit aufgrund der Größe des Grundstücks mit viel Wald, viel Wiesen außenrum, dass Spieler sich eben auch mal zurückziehen können.
1: Das Graylin Estate liegt ein bisschen abgelegen, hat 85 Zimmer, einen Billardraum und 5 Premium-Suiten mit Kamin und Marmorbad.
0: Werden denn die Menschen in dem Ort Winston-Salem die Spieler auch mal zu Gesicht bekommen?
1: Also hin und wieder kann ich mir schon vorstellen, dass sie da in der Stadt unterwegs sein werden, mal einen Kaffee trinken, im Park spazieren gehen. Das Team wird vielleicht auch mit dem Fahrrad zum Trainingsgelände fahren. Das ist auf dem Campus der Privatuni Wake Forest, so 10 Minuten entfernt. Aber das Hotel selbst ist geblockt natürlich. Auch das Tor zur öffentlichen Parkanlage nebenan wird wohl geschlossen bleiben. Das ist eigentlich immer auf.
0: Na, dann hoffen wir mal, dass das Tor erst nach dem WM-Finale wieder aufgeht. Denn das würde ja heißen, dass unser Nationalteam es bis ins Endspiel geschafft hat. Das erste Vorrundenspiel steht für die Mannschaft und Bundestrainer Julian Nagelsmann am Sonntag an. Um 19 Uhr deutscher Zeit wird angepfiffen und dann geht es im ersten Vorrundenspiel gegen Curaçao.

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3: Halb acht ist es genau, 7.30 Uhr.
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5: Mit Wolrad Janssen, guten Morgen. Filmfest Emden-Norderney, weitere Preise verliehen. Auf dem 36. Internationalen Filmfest Emden-Norderney wurden am Wochenende weitere Preise verliehen. Der Drehbuchpreis ging an den Film Furchtbar Göse von Gregor Eisenbeiß und Sarah Kempen. Das Buch sei ein großer Spaß, das sich nicht nur mit großen Themen, sondern auch mit kleinen Nuancen beschäftigt, so die Jury in ihrer Begründung. Der diesjährige Emder Schauspielpreis wurde gestern Abend Florian Lukas überreicht. Der 53-Jährige erhielt die Auszeichnung für seine herausragende schauspielerische Leistung. Beide Preise sind mit jeweils 10.000 Euro dotiert. Das internationale Filmfest Emden-Norderney läuft noch bis Mittwoch. Weitere Meldungen aus Ostfriesland im Überblick. Erster Heuler der Saison gefunden. In der Seehundaufzuchtstation Norddeich sind die ersten Heuler, also von ihrer Mutter getrennte Seehundbabys, angekommen. Sie wurden auf den Inseln Borkum und Norderney gefunden und auf die Namen Ernie und Bert getauft. In den nächsten Monaten werden sie aufgepäppelt und später wieder in die Freiheit entlassen. Jungtiere werden meist von ihren Müttern verlassen, weil sie von Menschen gestört werden. Wer einen vermeintlich verlassenen jungen Seehund entdeckt, sollte mindestens 300 Meter Abstand halten und die Aufzuchtstation informieren. Angebranntes Essen sorgt für Feuerwehreinsatz. Statt sich um das Essen auf dem Herd zu kümmern, hat sich ein Mann in Aurich mit Kopfhörern in ein anderes Zimmer gesetzt. Als das Essen anbrannte, löste ein Rauchmelder aus, Nachbarn alarmierten die Feuerwehr. Die Einsatzkräfte verschafften sich Zugang zu der verrauchten Wohnung und trafen dort auf einen qualmenden Topf auf dem Herd und den verdutzten Bewohner. Er hatte die Mahlzeit einfach vergessen. 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
3: Die aktuellen Temperaturen liegen schon im zweistelligen Bereich. In Tannenhausen zum Beispiel haben wir 14 Grad. In Timmel und in Langholt liegen wir bei 15 Grad und bis 22 Grad sind drin. Dazu beginnt die neue Woche heute ganz schön mit Sonne und Wolken im Wechsel. Erst zum Nachmittag und zum Abend hin. Da können dann auch dann wieder Regenschauer aufziehen. Auch in der kommenden Nacht könnte es nass werden. Morgen kriegen wir dann wieder einen Tag, an dem wir von allem ein bisschen kriegen. Wolken sind dabei, Regenschauer, aber auch immer wieder soll die Sonne mal rauskommen. Und dazu liegt die Top-Temperatur bei 18 Grad morgen.
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3: Moin Autofahrer, Vorsicht bitte auf der Autobahn 28 leer Richtung Oldenburg. Zwischen Appenremels und Westerstede-West steht ein kaputter LKW auf dem Standstreifen und dort liegen Reifenteile auf allen Fahrstreifen verteilt. Fahren Sie da bitte vorsichtig. Und geblitzt wird in Emden zwischen beiden Bleichen, dann in Lütelsburg an der Küstenbahnstraße und in Friedeburg an der Horster Hauptstraße. Sehen Sie auf Ihrer Strecke noch weitere Behinderungen oder Blitzer, die wir noch nicht auf dem Zettel haben, sagen Sie eben Bescheid und klingeln Sie durch. Ruhig bitte 04921 586 111. Das ist die Radio Ostfriesland Hotline. Ich wünsche eine gute Fahrt. Kommen Sie gut an.

Linda Ronstadt, It's So Easy. 20 Minuten vor 8, es ist ganz genau 7.40 Uhr. Und da schauen wir noch mal eben schnell auf den Radio Ostfriesland Verkehrsservice. Immer aktuell. Da haben wir einen neuen Blitzer gemeldet. Willkommen von Radio Ostfriesland-Fan Heini. Vielen Dank fürs Bescheid sagen. Er hat den Blitzer in Wiesmoor entdeckt. Der steht dort an der Ben-Streker Straße. Ihnen allen unterwegs eine gute Fahrt. Jetzt mit Musik von Mike Oldfield. Hier ist Innocent bei Radio Ostfriesland.

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Bee Gees, All Alone. Hier ist Radio Asriesland. 9 Minuten vor 8 haben wir es ganz genau. 7:51 Uhr. Ich wünsche einen entspannten Weg zur Arbeit und wir informieren Sie gleich wieder über alles Wichtige in Deutschland und der Welt. Die Nachrichten gibt's gleich um 9. Vorher noch Musik aus Asrieslands größte Musikarchiv von Nancy und Frank Sinatra. Something Stupid. Das hier ist vorher noch The Beloved und Sweet Harmony bei Radio Asrieslands.

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2: Ich bin Katrin Müller. Die Ölpreise sind nach der jüngsten Eskalation im Nahen Osten wieder deutlich gestiegen. So kostete ein Barrel Rohöl der weltweiten Referenzsorte Brent zur Lieferung im August am frühen Morgen rund 97 US-Dollar. Das sind 4% mehr als Ende vergangener Woche. Am Abend hatte der Iran zum ersten Mal seit 2 Monaten wieder Raketen auf Israel abgefeuert. Die Angriffe erfolgten als Reaktion auf israelische Angriffe auf die Hisbollah-Miliz im Libanon. Kriege, Konflikte und geopolitische Spannungen auf der Welt drohen die Atommächte weltweit in eine Spirale der Aufrüstung zu treiben. Das geht aus einem neuen Bericht des Stockholmer Friedensforschungsinstituts SIPRI hervor. Ein neues nukleares Wettrüsten habe bereits begonnen, heißt es.
3: Die Welt wird von Jahr zu Jahr unsicherer. Zusammen verfügen die Atommächte über 12.000 Atomsprengköpfe. Statt auf Abrüstung setzten sie auf Abschreckung, so die Friedensforscher. In der Praxis bedeutet das, jeder Nuklearstaat modernisiert oder erweitert sein Atomwaffenarsenal, was eine Kettenreaktion auslöse. Die Maßnahmen eines Landes führten zu ähnlichen Schritten in anderen. In diesem Wettrüsten übernehme Europa eine immer aktivere Rolle, so die Forscher. Ein Grund seien Zweifel an der Verlässlichkeit der USA. Aus Skandinavien, Sigrid Harms.
2: Am Flughafen München ist der Flugverkehr am Morgen ohne größere Probleme gestartet. Nach einem Feueralarm im Tower und einer etwa 2-stündigen Einstellung des Flugbetriebs am Abend gab es laut Website des Flughafens am Morgen bereits einige Starts. Es wurden aber auch Annullierungen angezeigt. Als Ursache des Alarms wurde ein Defekt in einem Lüfter entdeckt. Ein Bauteil wurde ausgewechselt. Zum Sport. Tennisstar Alexander Zverev hat das Finale der French Open gewonnen. Der 29-Jährige setzte sich in Paris gegen den Italiener Flavio Cobolli in 5 Sätzen durch. Zverev holte damit den ersten Grand-Slam-Titel seiner Karriere.
4: Mit diesem Sieg gehört Alexander Zverev endlich zu den ganz Großen in der Tenniswelt. Der letzte Deutsche, dem im Einzel ein Sieg bei einem Grand-Slam-Turnier gelungen ist, war Boris Becker. 30 Jahre ist das inzwischen her. Für Zverev ist auch ein kleiner Fluch gebrochen. Seine 3 Grand-Slam-Finals vorher hatte er alle verloren. Jan-Henner Reitze, Sportredaktion.
2: Und die deutsche Nationalmannschaft bezieht heute nach dem knapp gewonnenen Testspiel in Chicago am Wochenende ihr WM-Quartier. Das liegt im US-Bundesstaat North Carolina.
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5: Wir schauen auf die aktuellen Temperaturen und da liegen wir im zweistelligen Bereich in Mordorf zum Beispiel und in Loppersum haben wir 14 Grad, 15 in Brinkum. Dazu gibt es über den Tag heute noch Sonne und Wolken im Wechsel. Es soll vorerst noch trocken bleiben bei Temperaturen bis maximal 22 Grad. Zum Abend und in der kommenden Nacht soll das dann aber wieder anders werden. Dann gibt es auch immer wieder mal Regen und morgen bekommen wir dann wieder einen wechselhaften Tag mit Wolken und Regen, aber auch mit ein bisschen Sonne. Und dazu kriegen wir Top-Temperaturen bis 18 Grad.
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5: Moin, Autofahrer, Vorsicht bitte weiterhin auf der A28 Leerrichtung Oldenburg. Zwischen Apen-Remels und Westerstede-West steht ein kaputter LKW auf dem Standstreifen und Reifenteile liegen dort auf allen Fahrstreifen verteilt. Vorsicht dort bitte. Dann gucken wir auf Blitzer, da haben wir einen in Emden. Zwischen beiden Bleichen wird dort geblitzt. Dankeschön an Radio Ostfriesland-Fan Horst fürs Bescheid sagen. Dann hat Marion Bescheid gesagt, sie hat einen Blitzer in Lütitzburg entdeckt an der Küstenbahnstraße in einer 60er-Zone. Dann wird in Friedeburg an der Horster Hauptstraße geblitzt und auch in Wiesmoor an der Benstreker Straße. Sehen Sie weitere Blitzer oder Verkehrsbehinderungen, klingeln Sie auch eben durch, bitte. 04921 586 111. Das ist die Radio Ostfriesland Hotline. Ich wünsche eine gute Fahrt.
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5: Wir schippern in den ersten Arbeitstag der neuen Woche hinein. Gleich mit Silver Convention, Get Up and Boogie und vorher mit den Pointer Sisters und Neutron Dance. Ich bin Captain Freeling, volle Kraft voraus.
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0: Silver Convention bei Radio Ostfriesland, Get Up and Boogie. 8:11 haben wir es mittlerweile. 8:11 Uhr. Ich wünsche einen wunderschönen guten Morgen. Wir haben Montag, wir haben den 8. Juni und nach einem eher wettertechnisch durchwachsenen Wochenende sieht der Start in die neue Woche bisher ja ganz vielversprechend aus. Die Sonne scheint immer wieder vor dem Radio Ostfriesland Studiofenster und geregnet hat es heute Morgen bisher hier auch noch nicht. Ich hoffe, dass das auch jetzt in den nächsten Tagen genauso schön bleibt. Am Radio Ostfriesland Telefon ist die offizielle Radio Ostfriesland Wetterexpertin Mareike Wiese, Meteorologin am Klimahaus in Bremerhaven. Frau Wiese, schauen wir erst einmal auf den Nachmittag voraus. Was erwartet uns denn da heute?
1: Ja, also heute Nachmittag, da ist es dann teilweise weiterhin so sonnig, bewölkt, aber auch und es ist warm, bis zu 20 Grad. Ab dem späten Nachmittag bzw. am Abend kommt dann aber ein Regengebiet zu uns. Da sind dann doch teilweise kurze Gewitter drin.
0: Wie werden die kommenden Tage dann?
1: Die werden dann doch etwas wechselhafter und kühler wieder, dann nur noch so bis 14 bis 17 Grad. Es gibt immer wieder Schauer, auch wieder mit kurzen Gewittern drin.
0: Woher kommt denn dieses wechselhafte Wetter, das wir da jetzt seit einiger Zeit schon haben?
1: Ja, also heute haben wir nochmal den Einfluss von dem Hochdruckgebiet Emil. Das bringt uns so feuchtwarme Luft aus dem Süden zu uns. Danach kommen dann aber wieder viele Tiefdruckgebiete vom Atlantik her zu uns und die bringen dann diese kühlere Luft mit.
0: Inwieweit ist denn schon abzusehen, weil es auch mal wieder für längere Zeit trocken und auch sommerlicher wird?
1: Das kann man jetzt tatsächlich noch nicht so genau sagen, weil jetzt gerade erstmal die ganzen Tiefdruckgebiete unser Wetter bestimmen und da muss man jetzt ein bisschen abwarten.
0: Ist abzusehen, wie lange die denn halten werden, diese Tiefdruckgebiete?
1: Auf jeden Fall erstmal noch diese Woche und dann müssen wir mal weitersehen, wie das zum Wochenende hin wird.
0: Dann genießen wir erst einmal die trockenen Abschnitte heute dann, bevor dann der Regen heute Nachmittag und zum Abend kommt. Besten Dank, Frau Wiese, und dann wünsche ich eine schöne Woche.
1: Danke, gleichfalls.
0: Vielen Dank, hier ist Radio Ostfriesland, Helder Persönes.

0: Tommy Rowe und Sheila, B-Radio aus Friesland. Ich wünsche einen wunderbaren Mann. 8 Minuten vor 8:30 ist das, 8:22 Uhr. Und wir tun bei Radio Ostfriesland jeden Tag ein bisschen was für unsere schöne ostfriesische Geschichte. Denn wir schauen jeden Tag auf einen der Flurnamen. Das können Ländereien sein, Bauwerke oder auch Landschaften, die eine lange Geschichte haben. Und da gucken wir heute mal auf die Geschichte von Büren.
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0: Wo ist das dann?
2: Heute Ekels.
3: Ekels ist ein Flurname in Büren. Ekels bedeutet Eichen und ist in Flurnamen ein Hinweis auf ein mit Eichen bepflanztes oder umstandenes Landstück, das entweder als Waldweide zur Eichelmast benutzt wurde oder als Anpflanzung von Eichen zur Verminderung der Holzarmut. Ekels liegt am nordöstlichen Rand der Gaste und wird im Westen vom Osterlandschlot begrenzt. In nordöstlicher Richtung durchzieht der Spolser Vorfluter die Flur. Ekels wurde früher als Heu- und Weideland genutzt, seit einigen Jahren dient es dem Maisanbau. Nach der Flurbereinigung in der zweiten Hälfte des 20. Jahrhunderts hat sich dieser Teil der Gemarkung stark verändert. Viele der überwiegend mit Eichen bestandenen Wälle sind dort inzwischen verschwunden.
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Atomic Kitten on Hole again bei Radio Ostfriesland. Jetzt haben wir noch 4 Minuten bis zu den nächsten Nachrichten aus der Region. Die gibt's gleich von Vollrad aus der Radio Ostfriesland Nachrichtenredaktion. Vorher noch ein toller Song von ABBA, I Have a Dream. Ich wünsche einen entspannten Montagmorgen. Lassen Sie sich nicht stressen. Moin miteinander.

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1: Halb neun haben wir es jetzt, genau 8:30 Uhr.

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1: Mit Volrad Janssen. Guten Morgen. Filmfest Emden-Norderney. Weitere Preise verliehen. Auf dem 36. Internationalen Filmfest Emden-Norderney wurden am Wochenende weitere Preise verliehen. Der Drehbuchpreis ging an den Film Furchtbar Göse von Gregor Eisenbeiß und Sarah Kempen. Das Buch sei ein großer Spaß, das sich nicht nur mit großen Themen, sondern auch mit kleinen Nuancen beschäftigt, so die Jury in ihrer Begründung. Der diesjährige Emder Schauspielpreis wurde gestern Abend Florian Lukas überreicht. Der 53-Jährige erhielt die Auszeichnung für seine herausragende schauspielerische Leistung. Beide Preise sind mit jeweils 10.000 Euro dotiert. Das internationale Filmfest Emden-Norderney läuft noch bis Mittwoch. Weitere Meldungen aus Ostfriesland im Überblick. Erste Heuler der Saison gefunden. In der Seehundaufzuchtstation Norddeich sind die ersten Heuler, also von ihrer Mutter getrennte Seehundbabys, angekommen. Sie wurden auf den Inseln Borkum und Norderney gefunden und auf die Namen Ernie und Bert getauft. In den nächsten Monaten werden sie aufgepäppelt und später wieder in die Freiheit entlassen. Jungtiere werden meist von ihren Müttern verlassen, weil sie von Menschen gestört werden. Wer einen vermeintlich verlassenen jungen Seehund entdeckt, sollte mindestens 300 Meter Abstand halten und die Aufzuchtstation informieren. Angebranntes Essen sorgt für Feuerwehreinsatz. Statt sich um das Essen auf dem Herd zu kümmern, hat sich ein Mann in Aurich mit Kopfhörern in ein anderes Zimmer gesetzt. Als das Essen anbrannte, löste ein Rauchmelder aus, Nachbarn alarmierten die Feuerwehr. Die Einsatzkräfte verschafften sich Zugang zu der verrauchten Wohnung und trafen dort auf einen qualmenden Topf auf dem Herd und den verdutzten Bewohner. Er hatte die Mahlzeit einfach vergessen. 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
2: Und wir kicken hier überhaupt die aktuellen Temperaturen. Da haben wir in Jehofe im Moment 16 Grad, auch in Moordorf und auch auf der Insel Jüst liegen wir bei 16 Grad und bis 22 Grad sind noch drin heute. Nutzen Sie da den Tag heute unbedingt nochmal aus, denn es bleibt heute noch meistens schön mit Sonne und Wolken im Wechsel. Erst zum Abend und in der kommenden Nacht ziehen dann die nächsten Regenschauer auf und die bleiben uns dann auch morgen und auch in den nächsten Tagen erhalten. Also falls Sie vielleicht im Garten noch was zu tun haben heute, vielleicht nach Feierabend nochmal eben schnell erledigen. Morgen liegen die Top-Temperaturen dazu dann bei 18 Grad.
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2: Moin Autofahrer, Vorsicht bitte auf der Autobahn 28 Leerrichtung Oldenburg. Zwischen Apen-Remels und Westerstede West gibt es Gefahr durch einen kaputten LKW auf dem rechten Fahrstreifen und auch auf dem Standstreifen. Vorsicht dort bitte. Und dann schauen wir auf Blitzer. Einer steht in Hesel am Ortsausgang an der Auricher Straße. 50 erlaubt, dann hat Radio Ostfriesland Fan Horst uns einen Blitzer gemeldet. In Emden zwischen beiden Bleichen steht der. Marion hat angerufen und ein Blitzer in Lütelsburg gemeldet an der Küstenbahnstraße. Der steht dort in einer 60er-Zone. Dann steht ein Blitzer in Friedeburg an der Horster Hauptstraße und der letzte Blitzer für den Moment steht in Wiesmoor an der Benstreker Straße. Vielen Dank an Radio Ostfriesland-Fan Heini fürs Bescheid sagen. Sehen Sie auf Ihrem Weg noch weitere Blitzer oder vielleicht noch eine Verkehrsbehinderung, sagen Sie auch eben Bescheid unter 049 21 586 111. Das ist die Radio Ostfriesland-Hotline 049 21 586 111. Ich wünsche einen Gaude fort.

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0: Earth, Wind and Fire und Fantasy. Hier ist Radio aus Friesland, 8.41 Uhr haben wir es. Und auch an diesem Montag starten wir wieder fit und gesund in die neue Woche. Und die besten Tipps dazu bekommen wir von Sportwissenschaftler und Personal Coach Mirko Malek.
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0: Heute, was tun gegen Muskelkater?
2: In der Fitnessbranche sagt man auch, Muskelkater ist kein Schmerz, sondern Lohn. Ich persönlich bin froh, wenn ich nach meinem Training nochmal einen schönen Muskelkater kriege. Und es ist so, wenn ich trainiere und ich setze einen überschwelligen Reiz, das bedeutet, dass der Muskel adaptieren, dass er sich anpassen muss, dann kann es sein, dass ich Muskelkater bekomme. Das sind kleine Risse in den Muskelstrukturen und dadurch entsteht ein Schmerzgefühl im Körper. Es ist so, an diesen Rissen kann ich in dem Moment nichts heilen. Man kann natürlich eine Wärmebehandlung, vielleicht auch mal kühlen, je nachdem, was euch am besten bekommt. Für mich ist es so, ich gehe gerne mal in die Sauna, wenn ich einen Muskelkater habe. Dann habe ich das Gefühl, dass ich so ein bisschen Linderung bekomme. Aber grundsätzlich kann man einen Muskelkater nur über die Zeit heilen. Das bedeutet, ich warte dann erstmal mit den Muskelpartien, die einen Muskelkater haben, bis zum nächsten Training, bis wirklich der Schmerz weg ist. Wenn ich dann Muhammad Ali zum Beispiel mal zitieren darf, der hat immer erst angefangen zu zählen, wenn der Muskel angefangen hat zu brennen. Und wenn der Muskel brennt, dann entsteht auch meistens ein Muskelkater. Und ich kann euch nur empfehlen, also wenn ihr einen Muskelkater habt, schont die Muskulatur ein bisschen und wartet ab mit dem nächsten Reiz. Ihr könnt dann andere Muskelpartien trainieren. In dem Sinne, bleiben Sie gesund.

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Tracy, lay your love on me. Hier ist Radio aus Friesland. 10 Minuten haben wir noch bis zu den nächsten Nachrichten. Hier geht's pünktlich um 9 und bis dahin noch Cool and the Gang. Let's go dancing. Die Supremes mit Musik aus den 60ern. Where did our love go? Und das hier ist vorher noch Musik von der George Baker Selection. Hier ist Paloma Blanca bei Radio aus Friesland. 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

0: Jule and the Gang, Let's Go Dancing. Und damit ist es jetzt 9 Uhr geworden.
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2: Ich bin Katrin Müller. Israels Luftwaffe hat Ziele im Westen und im Zentrum des Irans angegriffen. Das teilte das israelische Militär auf der Plattform X mit. Weitere Details gab es zunächst nicht. Der Angriff folgte auf iranische Raketenangriffe auf Israel am Abend zuvor.
3: Alle Raketen wurden abgefangen, hieß es aus Israel. Zuvor hatte das israelische Militär aber auch wieder Vororte in der libanesischen Hauptstadt angegriffen, obwohl US-Präsident Trump eine Waffenruhe verkündet hatte. Doch die ist brüchig. Trump macht aber weiter Druck auf Israel. Tenor, haltet euch zurück, denn er will offenbar unbedingt mit Iran ein Abkommen verhandeln. Und nun wächst die Sorge, dass die Lage in Nahost eskaliert. Claudia Wächter, Nachrichtenredaktion.
2: Nach einem großflächigen Stromausfall in Reutlingen gibt es nach Angaben des Netzbetreibers Anzeichen für eine Brandstiftung in einem Umspannwerk. Es seien 3 Brandstellen gefunden worden, außerdem seien der Zaun und das Gelände vor der Anlage beschädigt, sagte ein Sprecher von Netz BW. Ein Sprecher des Landeskriminalamts Baden-Württemberg sagte, die Polizei ermittle in alle Richtungen. LKA-Brandsachverständige seien in die Ermittlungen eingebunden. Die SPD pocht auf eine spürbare finanzielle Entlastung der Bürger durch eine Reform der Einkommensteuer. Es müssten dann schon mindestens um die 500 Euro im Jahr sein, sagte die Co-Parteivorsitzende und Bundesarbeitsministerin Bärbel Baas im Ersten. Die Einkommensteuerreform müsse zum 1. Januar 2027 in Kraft treten, so Baas. Zum Sport. Nach dem Testspiel in Chicago am Wochenende bezieht die deutsche Nationalmannschaft heute ihr WM-Quartier. Das liegt in Winston-Salem im US-Bundesstaat North Carolina. In dem riesigen Hotelkomplex soll es der Mannschaft an nichts fehlen.
4: Das Graylin Estate sieht so aus wie ein altes britisches Schloss. Das riesige Hotelgelände hat mehrere Gebäude, 85 Zimmer, 5 Premium-Suiten und nebenan einen großen Park. Die Profis werden wohl mit dem Rad zum Trainingsgelände fahren, das rund 10 Minuten entfernt liegt. Der Campus einer privaten Uni hat 2 große Plätze und einen Kraftraum. Der Ort Winston-Salem ist eher klein und gemütlich. Zu den Gruppenspielen muss das Team jeweils rund 2 Stunden fliegen. Thomas Bremser, Sportredaktion.
2: Und Tennisstar Alexander Zverev hat das Finale der French Open gewonnen. Der 29-Jährige setzte sich in Paris gegen den Italiener Flavio Cobolli in 5 Sätzen durch. Zverev holte damit den ersten Grand-Slam-Titel seiner Karriere.
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5: Wir gucken auf die aktuellen Temperaturen und da liegen wir in Norddeich am Hafen im Moment bei 16 Grad. Dietrichsfeld meldet auch 16 Grad und in Ostroderfehn haben wir 17 Grad. Nutzen Sie diesen trockenen Tag heute unbedingt nochmal aus, an dem sich Sonne und Wolken meistens abwechseln. Die Top-Temperatur liegt bei 22 Grad zum Abend hin und in der kommenden Nacht zieht dann nämlich das nächste Tiefdruckgebiet auf und das bringt dann auch immer wieder Regen und viele Wolken mit. Und auch morgen und in den nächsten Tagen bleibt es weiterhin wechselhaft und unbeständig, aber die Temperaturen, die bleiben richtig angenehm. 18 Grad kriegen wir zum Beispiel da zum Morgen.
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5: Moin Autofahrer, es ist einiges los auf den Straßen. Gucken wir zuerst auf die Autobahn 28, leer Richtung Oldenburg. Zwischen Appen-Remels und Westerstede-West gibt es Gefahr durch einen kaputten LKW. Der steht dort auf dem rechten Streifen und zum Teil auch auf dem Standstreifen. Fahren Sie da bitte besonders vorsichtig. Und Blitzer stehen am Ortsausgang Hesel, Auricher Straße, 50 erlaubt. Dann in Emden zwischen beiden Bleichen, in Lütitzburg an der Küstenbahnstraße in einer 60er-Zone. Dann in Friedeburg an der Horster Hauptstraße und in Wiesmoor an der Benstricker Straße. Und sehen Sie auf Ihrer Strecke noch weitere Blitzer oder Behinderungen? Sagen Sie eben Bescheid. Klingeln Sie durch bitte 04921 586 111. Das ist die Radio Ostfriesland Hotline 04921 586 111. Ich wünsche eine gute Fahrt.
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5: Ganz gemütlich schippern wir der Frühstückspause entgegen, gleich mit den Beach Boys I Get Around und vorher mit Musik aus dem Jahr 1982 von Ultravox. Ich bin Captain Frieling und wünsche einen entspannten Montag.
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Boys, I Get Around. Hier ist Radio Ostfriesland am 8. Juni 2026. Und heute ist der internationale Tag der Ozeane. Ein guter Anlass, um mal auf die Meere zu gucken. Sie bedecken rund 70% unseres Planeten, liefern mehr als die Hälfte des Sauerstoffs, den wir atmen, und spielen eine entscheidende Rolle für unser Klima. Doch den Ozeanen geht es nicht gut. Sie werden immer wärmer, saurer und leiden unter Verschmutzung. Der Umweltverband WWF macht aber trotzdem Hoffnung. In den vergangenen Jahren seien wichtige internationale Abkommen auf den Weg gebracht worden, die den Schutz der Meere deutlich verbessern könnten, heißt es. Dazu gehören neue Meeresschutzgebiete, strengere Regeln, Regeln gegenüber Fischung und Initiativen zum Schutz der Hochsee. Jetzt kommt es nur darauf an, diese Vereinbarung auch tatsächlich umzusetzen. Die Naturschützer betonen, Meere besitzen eine erstaunliche Fähigkeit, sich zu erholen. Wenn der Mensch ihnen die Chance dazu gibt, können sich viele Lebensräume regenerieren. Der internationale Tag der Ozeane erinnert deshalb nicht nur an die Probleme der Meere, sondern auch auf die Hoffnung, sie für die kommende Generation zu bewahren. We'll be right back.

Ace auf Base bei Radio Ostfriesland, All That She Wants. 20 Minuten nach 9 haben wir es. Und wir gucken mal eben schnell auf den Radio Ostfriesland Verkehrsservice. Immer aktuell mit einem neuen Blitzer. Und der ist aufgebaut in Brokzetel. An der Brokzeteler Straße meldet Radio Ostfriesland-Fan Peter. Und 70 sind dort zugelassen. Vielen Dank, Peter, fürs Bescheid sagen. Ihnen allen unterwegs eine gute Fahrt. Gleich um 9:30 die Nachrichten aus der Region von Vollrad. Bis dahin Musik von 10cc und von Eruption.

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1: 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Halb zehn haben wir es.

0: Uhr 30.
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2: Mit Volrad Janssen. Guten Tag. Filmfest Emden-Norderney. Weitere Preise verliehen. Auf dem 36. Internationalen Filmfest Emden-Norderney wurden am Wochenende weitere Preise verliehen. Der Drehbuchpreis ging an den Film Furchtbar Göse von Gregor Eisenbeiß und Sarah Kempen. Das Buch sei ein großer Spaß, das sich nicht nur mit großen Themen, sondern auch mit kleinen Nuancen beschäftigt, so die Jury in ihrer Begründung. Der diesjährige Emder Schauspielpreis wurde gestern Abend Florian Lukas überreicht. Der 53-Jährige erhielt die Auszeichnung für seine herausragende schauspielerische Leistung. Beide Preise sind mit jeweils 10.000 Euro dotiert. Das internationale Filmfest Emden-Norderney läuft noch bis Mittwoch. Weitere Meldungen aus Ostfriesland im Überblick. Erster Heuler der Saison gefunden. In der Seehundaufzuchtstation Norddeich sind die ersten Heuler, also von ihrer Mutter getrennte Seehundbabys, angekommen. Sie wurden auf den Inseln Borkum und Norderney gefunden und auf die Namen Ernie und Bert getauft. In den nächsten Monaten werden sie aufgepäppelt und später wieder in die Freiheit entlassen. Jungtiere werden meist von ihren Müttern verlassen, weil sie von Menschen gestört werden. Wer einen vermeintlich verlassenen jungen Seehund entdeckt, sollte mindestens 300 Meter Abstand halten und die Aufzuchtstation informieren. Angebranntes Essen sorgt für Feuerwehreinsatz. Statt sich um das Essen auf dem Herd zu kümmern, hat sich ein Mann in Aurich mit Kopfhörern in ein anderes Zimmer gesetzt. Als das Essen anbrannte, löste ein Rauchmelder aus, Nachbarn alarmierten die Feuerwehr. Die Einsatzkräfte verschafften sich Zugang zu der verrauchten Wohnung und trafen dort auf einen qualmenden Topf auf dem Herd und den verdutzten Bewohner. Er hatte die Mahlzeit einfach vergessen. Neues aus Ostfriesland, da fahren Sie immer zuerst bei uns.
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0: Wir gucken mal auf die aktuellen Temperaturen und da liegen wir in Norddeich und in Dietrichsfeld im Moment bei 16 Grad. In Klostermoor haben wir 17 Grad. Nutzen Sie das schöne Wetter heute unbedingt nochmal aus. Den ganzen Tag lang bleibt es freundlich und sonnig. Ab und zu mal ein paar Wolken, aber überwiegend bleibt es dann trocken. Das ändert sich dann zum Abend hin und auch in der Nacht. Da gibt es immer wieder Regen und auch in den kommenden Tagen sorgt ein Tiefdruckgebiet wieder für unbeständiges und wechselhaftes Wetter. Darum nutzen Sie diesen schönen Montag heute unbedingt nochmal aus.
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0: Moin Autofahrer, Vorsicht bitte auf der Autobahn 28, leer Richtung Oldenburg, zwischen Apen, Remels und Westerstede West gibt es Gefahr durch einen kaputten LKW auf dem rechten Fahrstreifen und auch auf dem Standstreifen. Fahren Sie da bitte vorsichtig. Und geblitzt wird im Moment in Brockzetel an der Brockzeteler Straße, dann am Ortsausgang Kesel, Auricher Straße, an Emden zwischen beiden Bleichen, dann in Lütelsburg an der Küstenbahnstraße in einer 60er-Zone. Ein weiterer Blitzer steht in Friedeburg an der Horster Hauptstraße und in Wiesmoor an der Benstreker Straße steht auch noch ein Blitzer. Und sehen Sie auf Ihrer Strecke noch mehr Blitzer, die wir vielleicht noch nicht auf dem Zettel haben, sagen Sie eben Bescheid. Melden Sie Ihre Blitzer und Verkehrsbehinderungen bitte an die Radio Ostfriesland Hotline. Das ist die direkte Verbindung zu mir nach oben hier auf die Brücke. Das ist die Radio Ostfriesland Hotline 04921 586 111. Ganz einfach 04921 586 111. Ich bin Captain Frieding und ich wünsche eine gute Fahrt.

0: Secret Service bei Radio Assisland, 10 o'clock Postman, 9.42 Uhr haben wir es, gleich Viertel vor 10 und es ist jetzt langsam wieder die Zeit für bunte Blumenbeete, kräftig grüne Blätter an den Bäumen und volle Gewächshäuser. Je näher der Sommer rückt, desto schöner wird es bei uns im Garten. Gerade bei schönem Wetter freuen sich ja viele Radio Assisland-Fans auch darauf, mal im Garten wieder Hand anzulegen. Carmen Jüchter aus der Radio Assisland-Redaktion, welche Arbeiten stehen denn in diesem Monat an im Garten?
1: Damit Sie im Sommer einen schönen Garten haben, sollten Sie von Rhododendren und Stauden die verwelkten Blüten entfernen. Außerdem sollten Sie Ihre Pflanzen auf Schädlinge untersuchen, denn jetzt im Juni, da breiten sich vor allem Blattläuse aus. Wer nicht auf chemische Mittel zurückgreifen will, der kann das Ungeziefer übrigens auch ganz leicht loswerden. Oft reicht es nämlich schon, die Läuse mit dem Gartenschlauch abzuspritzen und so zu entfernen.
0: Also ich freue mich im Sommer ja immer besonders auf Gemüse aus dem eigenen Garten. Was kann ich da jetzt schon im Juni machen?
1: Wer Frühkartoffeln gepflanzt hat, der kann diese jetzt schon ernten. Denn die Knollen, die schmecken am allerbesten, wenn sie eben noch nicht ganz reif sind. Damit du aber immer frischen Salat aus deinem eigenen Garten hast, solltest du diesen regelmäßig aussehen. Im Juni geht das dann am besten abends, da die Samen bei warmen Temperaturen eben nicht so gut keimen. Auch Tomaten, die brauchen jetzt im Juni ebenfalls die richtige Pflege. Gärtner sprechen hierbei vom Ausgeizen. Bei den Pflanzen, da müssen die sogenannten Seitentriebe entfernt werden. Denn diese sorgen ansonsten dafür, dass nur wenige Tomaten wachsen.
0: Ich wünsche Ihnen auf jeden Fall ganz viel Spaß bei der Gartenarbeit und drück uns die Daumen, dass wir jetzt auch in den nächsten Tagen noch ein bisschen schönes Wetter kriegen. Heute auf jeden Fall soll es über den Tag noch trocken bleiben bis heute Abend. Also vielleicht, falls da noch Gartenarbeiten anstehen, vielleicht machen Sie die ersten Schritte da schon heute. Jetzt bei Radio Assisland, Milli Vanilli, Blame It.

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2: Ich bin Katrin Müller. Die Ölpreise sind nach der jüngsten Eskalation im Nahen Osten wieder deutlich gestiegen. So kostete ein Barrel Rohöl der weltweiten Referenzsorte Brent zur Lieferung im August am frühen Morgen rund 97 US-Dollar. Das sind 4% mehr als Ende vergangener Woche. Am Abend hatte der Iran zum ersten Mal seit 2 Wochen wieder Raketen auf Israel abgefeuert. Die Angriffe erfolgten als Reaktion auf israelische Attacken auf die Hisbollah-Miliz im Libanon. In Reutlingen starten tausende Haushalte mit einem Blackout in die Woche. Und das offenbar nicht zufällig. Nach Angaben des Netzbetreibers gibt es Anzeichen für eine Brandstiftung in einem Umspannwerk. Es seien 3 Brandstellen gefunden worden. Außerdem sei der Zaun beschädigt, sagte ein Sprecher von Netze BW.
3: Blackout mitten in der Nacht liegt das Umspannwerk lahm. Doch gut 5,5 Stunden später habe ungefähr die Hälfte der betroffenen Kunden wieder Strom und Gas gehabt, sagt ein Sprecher des Netzbetreibers. Einzelheiten sind noch unklar, doch auch Brandexperten des Landeskriminalamtes ermitteln bereits. Und viele erinnern sich jetzt natürlich an den Brandanschlag auf die Stromversorgung im Berliner Süden im vergangenen Winter. Zehntausende bibberten damals tagelang. Claudia Wächter, Nachrichtenredaktion.
2: Kriege, Konflikte und geopolitische Spannungen auf der Welt drohen die Atommächte weltweit in eine Spirale der Aufrüstung zu treiben. Das geht aus einem neuen Bericht des Stockholmer Friedensforschungsinstituts SIPRI hervor.
4: Die Welt wird von Jahr zu Jahr unsicherer. Zusammen verfügen die Atommächte über 12.000 Atomsprengköpfe. Statt auf Abrüstung setzten sie auf Abschreckung, so die Friedensforscher. In der Praxis bedeutet das, jeder Nuklearstaat modernisiert oder erweitert sein Atomwaffenarsenal, was eine Kettenreaktion auslöse. Die Maßnahmen eines Landes führten zu ähnlichen Schritten in anderen. In diesem Wettrüsten übernehme Europa eine immer aktivere Rolle, so die Forscher. Ein Grund seien Zweifel an der Verlässlichkeit der USA. Aus Skandinavien, Sigrid Harms.
2: Am Flughafen München ist der Flugverkehr am Morgen ohne größere Probleme gestartet. Nach einem Feueralarm im Tower und einer etwa 2-stündigen Einstellung des Flugbetriebs am Abend gab es laut Website des Flughafens am Morgen bereits einige Starts. Es wurden aber auch Annullierungen angezeigt. Als Ursache des Alarms wurde ein Defekt in einem Lüfter entdeckt. Ein Bauteil wurde ausgewechselt.
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5: Wir schauen auf die aktuellen Temperaturen und da liegen wir in Strakholt, in Fiskwart und in Stapelmoor im Moment bei 17 Grad auf dem Thermometer. Dazu ist der Montag noch ganz freundlich. Sonne und Wolken wechseln sich heute ab. Erst zum Abend hin kommen die nächsten Regenschauer auf und ein Tiefdruckgebiet sorgt dann auch in der Nacht und in den nächsten Tagen für unbeständiges und wechselhaftes Wetter. Mal Sonne, mal Wolken, mal Regen sind dann drin. Und dazu kriegen wir morgen höchste Temperaturen bis 18 Grad.
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5: Moin Autofahrer, an der Autobahn 28 Lehrrichtung Oldenburg gibt es Behinderungen. Da steht ein kaputter LKW auf dem rechten Fahrstreifen und auf dem Standstreifen zwischen Appenremels und Westerstede West. Fahren Sie da bitte besonders vorsichtig. A28 in Richtung Oldenburg, ein kaputter LKW zwischen Appen und Remels und Westerstede West auf dem rechten Fahrstreifen und im Standstreifen. Dann schauen wir auf Blitzer. Da steht einer in Brokzetel an der Brokzeteler Straße in der 70er-Zone. Dann am Ortsausgang Hesel, Auricher Straße, 50 zugelassen. In Emden wird geblitzt zwischen beiden Bleichen, genauso wie in Lütitzburg an der Küstenbahnstraße. Dann in Friedeburg an der Horster Hauptstraße und einen Blitzer noch in Wiesmoor an der Benstricker Straße. Und sehen Sie weitere Blitzer oder Verkehrsbehinderungen, rufen Sie an und sagen Sie Bescheid bitte. 04921 586 111. Das ist die Radio Ostfriesland Hotline. Ich wünsche einen Gaude fort.
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5: Mit Cat Stevens, Wild World und The Cure Just Like Heaven schippern wir in die neue Stunde hinein. Ich bin Captain Frieling, ich wünsche einen schönen Montag.
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Cat Stevens und Wild World. 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Gleich gibt es den kleinen Helfer für die Hausarbeit. Der Radio Ostfriesland Haushaltstipp wartet auf uns nach Boney M. Die haben wir gleich mit Bahama Mama und davor noch Joe Cocker. Und The Simple Things.

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0: 10.18 Uhr haben wir es.
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2: Heute, wie bekomme ich Essensgerüche aus dem Haus?
3: Das Fleisch brät in der Pfanne, das Gemüse kocht im Topf und die Kartoffeln, die stehen schon bereit. Das Wochenende, das liegt hinter uns und bei vielen Ostfriesen landet dann meistens ein Festmahl auf dem Tisch. Zwar ist das Essen jetzt nach dem Wochenende verputzt, jedoch bleibt ein Geruch und um den zu entfernen, gibt es einen ganz einfachen Trick. Kochen Sie einfach ein bisschen Wasser zusammen mit ein paar Löffeln Essig im Wasserkocher und der unangenehme Geruch, der wird langsam aber sicher verschwinden. Und außerdem entkalken Sie ganz nebenbei noch den Wasserkocher.
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1: 10:30 ist es jetzt genau. 10:30 Uhr.
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2: Mit Volrad Janssen. Guten Tag. Filmfest Emden-Norderney. Weitere Preise verliehen. Auf dem 36. Internationalen Filmfest Emden-Norderney wurden am Wochenende weitere Preise verliehen. Der Drehbuchpreis ging an den Film Furchtbar Göse von Gregor Eisenbeiß und Sarah Kempen. Das Buch sei ein großer Spaß, das sich nicht nur mit großen Themen, sondern auch mit kleinen Nuancen beschäftigt, so die Jury in ihrer Begründung. Der diesjährige Emder Schauspielpreis wurde gestern Abend Florian Lukas überreicht. Der 53-Jährige erhielt die Auszeichnung für seine herausragende schauspielerische Leistung. Beide Preise sind mit jeweils 10.000 Euro dotiert. Das internationale Filmfest Emden-Norderney läuft noch bis Mittwoch. Weitere Meldungen aus Ostfriesland im Überblick. Erster Heuler der Saison gefunden. In der Seehundaufzuchtstation Norddeich sind die ersten Heuler, also von ihrer Mutter getrennte Seehundbabys, angekommen. Sie wurden auf den Inseln Borkum und Norderney gefunden und auf die Namen Ernie und Bert getauft. In den nächsten Monaten werden sie aufgepäppelt und später wieder in die Freiheit entlassen.

0: Tiere werden meist von ihren Müttern verlassen, weil sie von Menschen gestört werden. Wer einen vermeintlich verlassenen jungen Seehund entdeckt, sollte mindestens 300 Meter Abstand halten und die Aufzuchtstation informieren. Angebranntes Essen sorgt für Feuerwehreinsatz. Statt sich um das Essen auf dem Herd zu kümmern, hat sich ein Mann in Aurich mit Kopfhörern in ein anderes Zimmer gesetzt. Als das Essen anbrannte, löste ein Rauchmelder aus, Nachbarn alarmierten die Feuerwehr. Die Einsatzkräfte verschafften sich Zugang zu der verrauchten Wohnung und trafen dort auf einen qualmenden Topf auf dem Herd und den verdutzten Bewohner. Er hatte die Mahlzeit einfach vergessen. Neues aus Ostfriesland, da fahren Sie immer zuerst bei uns.
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2: In Emden-Wolthusen und in Wiesmoor liegen wir im Moment bei 18 Grad. In Hollen haben wir 19 Grad. Dazu bleibt es heute ganz schön bei Sonne und Wolken im Wechsel. Regnen soll es über den Tag erstmal nicht. Anders ist das dann zum Abend und in der kommenden Nacht und auch in den nächsten Tagen. Da ist es dann wieder wechselhaft. Ein Tiefdruckgebiet sorgt dann wieder dafür, dass wir mal Wolken, mal Regen, ein bisschen Sonne bekommen. Und die Top-Temperatur des Tages liegt dann morgen bei 18 Grad.
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2: Moin Autofahrer, Vorsicht bitte auf der Autobahn 28, leer Richtung Oldenburg, zwischen Appenriemel und Westerstede West gibt es Gefahr durch einen kaputten LKW auf dem rechten Fahrstreifen und dem Standstreifen. Und dann kommen wir auf die Blitzer. Einer steht in Leer an der Umgehungsstraße, 100 erlaubt. Ein weiterer Blitzer in Bruckzetel, Bruckzeteler Straße in einer 70er Zone. Dann am Ortsausgang Hesel Richtung Auricher Straße, dann in Emden an der Straße zwischen beiden Bleichen, dann in Lütitzburg an der Küstenbahnstraße, in Friedeburg an der Horster Hauptstraße und in Wiesmoor an der Benstreker Straße. Und sehen Sie weitere Blitzer, die wir vielleicht noch nicht auf den Zettel haben, sagen Sie eben Bescheid. 04921 586 111. Das ist die Radio Ostfriesland Hotline für Ihre Blitzer und Verkehrsbehinderungen. Ich wünsche eine gute Fahrt. Kommen Sie gut an.
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Bellamy Brothers, Let Your Love Flow. 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Jetzt Musik von Sam Cooke. Hier ist Cupid um 20 vor 11.

Los Bravos und Black is Black bei Radio Ostfriesland. 7 Minuten vor 11 haben wir es. Gleich um 13:30 die nächsten Nachrichten, dann bringen wir Sie auf den neuesten Stand. Dann gibt es die neuesten Nachrichten aus Deutschland und der Welt. Vorher schaffen wir noch 2 Songs aus Ostfrieslands größtem Musikarchiv. Zum einen gleich Creedence Clearwater Revival, Bad Moon Rising und davor noch ein großer Hit von UB40. Hier ist Red Red Wine bei Radio Ostfriesland.

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2: Ich bin Katrin Müller. Der Iran-Krieg scheint erneut zu eskalieren. Israel meldet erneuten Raketenbeschuss aus dem Iran. Gleichzeitig meldet die israelische Luftwaffe Angriffe auf Ziele im Westen und im Zentrum des Irans. US-Präsident Donald Trump hält nach eigener Aussage an einer Verhandlungslösung mit dem Iran fest.
3: In Israel mussten wegen der Angriffe aus dem Iran und auch aus dem Jemen am Morgen wieder etliche Menschen in Schutzräume eilen. Einige verletzten sich auf dem Weg dorthin. Die israelische Armee teilte derweil mit, sie habe im Südwesten Irans eine Anlage der petrochemischen Industrie angegriffen. Israel soll sich damit über eine Forderung von US-Präsident Donald Trump hinweggesetzt haben. Er hatte laut Medienberichten zuvor einen Verzicht auf israelische Gegenangriffe im Iran verlangt. Cindy Richau, Nachrichtenredaktion.
2: Nach einem großflächigen Stromausfall in Reutlingen gibt es nach Angaben des Netzbetreibers Anzeichen für eine Brandstiftung in einem Umspannwerk. Es seien 3 Brandstellen gefunden worden. Außerdem seien der Zaun und das Gelände vor der Anlage beschädigt, sagte ein Sprecher von Netze BW. Ein Sprecher des Landeskriminalamts Baden-Württemberg sagte, die Polizei ermittle in alle Richtungen. LKA-Brandsachverständige seien in die Ermittlungen eingebunden. Böllerwürfe, Beleidigungen und zunehmende Gewalt. Für viele Bahnmitarbeiter ist das Alltag. Um sie besser zu schützen, stattet die Deutsche Bahn seit einigen Wochen Kundenbetreuer an Bahnhöfen und in Zügen mit Bodycams aus. Rund ein Drittel hat das freiwillige Angebot wohl bislang in Anspruch genommen.
4: Bodycams sollen Standard werden. Bis Jahresmitte, so der Plan, soll zumindest die Hälfte der Bahnmitarbeiter solch eine Minikamera tragen. Zudem muss jeder, der Kundenkontakt hat, auch an einer Schulung teilnehmen. In Berlin läuft außerdem auch gerade ein Test mit Schutzhelmen, zum Beispiel bei Fußballspielen oder Demos. Vor allem nach dem tödlichen Angriff auf einen Zugbegleiter in Rheinland-Pfalz vor einiger Zeit ist das Thema Sicherheit im Fokus. Claudia Wächter, Nachrichtenredaktion.
2: Aktivistinnen und Aktivisten von Greenpeace haben Verkehrsschilder an Autobahnen überklebt, um ihrer Forderung nach einem generellen Tempolimit Nachdruck zu verleihen. Am frühen Morgen kletterten mehrere von ihnen zu einer Stelle der Autobahn 4 bei Aachen und brachten einen 100 km/h Aufkleber dort an, wo zuvor nur die Zahl 130 als empfohlene Richtgeschwindigkeit gestanden hatte. Man habe dies auch an den anderen 25 Autobahngrenzübergängen gemacht, hieß es. Greenpeace hält ein generelles Tempolimit von 100 Stundenkilometern auf Autobahnen für überfällig.
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5: Wikingen ob D, aktuell Temperaturen unter Heavy in Tannhusen, in Emmenborsum und in rechts ob Wech ob Stünd Ningtang Graut. Und damit ist das nicht mehr wie Wech mit Tau D Top-Temperatur. Der Licht von auch mit 22 Grad. Der Tau ist dann noch ein wunderbaren Dach mit Sünschgien und Wolkis in Wessel. Regen soll das erst für Naumenswehr geben. Und auch in der Tau kommende Nacht kann das werden nicht bohren. Mörn gibt es dann ein wesselhaften Dach. Das liegt daran, dass da wäre Deep-Druckgebiete abtrecken und die bringen Wolken, Regen, aber auch ein bisschen Sonnenschein. Nicht mehr hell so moi, als von da vor. Aber wird ihr hin angenehm warm mit 18 Grad für wach wie Möhren.
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5: Moin Autofahrer, Vorsicht bitte weiterhin auf der Autobahn 28, leer Richtung Oldenburg. Zwischen Apen-Remels und Westerstede-West gibt es Gefahr durch den kaputten LKW, der dort immer noch auf dem rechten Fahrstreifen oder auch auf dem Standstreifen steht. Vorsicht bitte. Und dann schauen wir auf Blitzer. Einer steht in Nenndorf an der Nenndorfer Straße, 70 erlaubt. Ein weiterer Blitzer in Leer an der Umgehungsstraße, 100er Zone, dann in Brockzetel an der Brockzeteler Straße, 70 zugelassen, ein Blitzer in Hesel am Ortsausgang Richtung Auricher Straße, dann in Emden zwischen beiden Bleichen, in Lütitzburg an der Küstenbahnstraße in einer 60er Zone, in Friedeburg an der Horster Hauptstraße und in Wiesmoor an der Benstreker Straße. Und sehen Sie noch weitere Blitzer, die wir vielleicht noch nicht haben oder auch Behinderungen, sagen Sie Bescheid. Rufen Sie mich an, die Nummer hier oben auf die Brücke ist die Radio Ostfriesland Hotline 04921 586 111, ganz einfach zu merken, 04921 586 111. Ich wünsche einen gute Fahrt.
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5: Mit Krauttränen, Covid-Day, Mittagspause entgegen. Wie schippern zusammen die Firmedach Foot mit Musik von der Love Unlimited Orchester, der Heavy Foot mit Set and Soul. Man dürfe noch Fury in the Slaughterhouse und Won't Forget These Days. Ich bin Captain Frieling, einen wunderbaren Montag wünsche ich.
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FM in Wunderborn-Förberdach. Hier ist Radio aus Rechtsland. Helmut Persönlich, da haben wir noch 11 ist der Glock. Und Futter, wie wir ein bisschen was für uns Mollplattdeutsch braucht. Der nächste Lektion extrem plattdeutsch in Gestaltfutter an. So als Elke Förberdach und Kurt für die Mittagspause. Und vorher noch Musik von Madness oder das Rechtslands größte Musikarchiv, der Herbie Foot mit Our House und dafür Musik von der Gruppe America. Hier ist A Horse with No Name, die Radio aus Rechtsland.

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0: Ich hoffe, Sie haben einen wunderbaren Vormittag. Hier ist Radio aus Friesland. Hey, was Besinnes. Und vielleicht hören Sie ja today Lü de Geburtstag hem von Dauch an dieser 8. Juni. Dann sage ich von Harten Grille, tot Geburtstag. Als Leckers und Bärs, tot dieser wunderbare Fest. Und wo Sie am besten de Lü tot Geburtstag inladen und da dann auch Pladütsch, statt hören wir in uns nächste Lektion von uns Lütje Sprachkurs. Proben Sie mal morgen wer mit.
1: 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Heute,
2: wie lade ich zum Geburtstag ein?
3: Von da auch, wo nörig, tot Geburtstag.
2: Lieber Menno, liebe Elke, 12 Monate sind rum und schon wieder jährt sich mein Jubeltag.
4: Und nu o Platt.
3: Leif Menno, Leif Elke. 12 Monate sind over und alwer jährt sich mein Ehrendach.
2: Hiermit möchte ich euch von ganzem Herzen zu meiner Geburtstagsfeier einladen.
4: Und nu o Platt.
3: Hiermit mag ich auch von harten Termin Geburtstagsfeier in Ögen.
2: Hoffentlich wird es wieder so ausgelassen wie im vergangenen Jahr.
4: Und nu o Platt.
3: Hoppnik wotter wer so ein Klotje as Verlenior.
2: Macht euch keine Gedanken über Geschenke. Ich freue mich über Geld oder Blumen.
4: Und nu o Platt.
3: Mogt jo man kein Kopf overgarven. Ich bin blied mit Geld und Blumen.
2: Bitte gebt mir Bescheid, ob ich mit euch rechnen kann.
4: Und nu o Platt.
3: Sagt mir man bitte Bescheid, ob ich ob jo für doch bin. Kann.
2: Und jetzt noch der Spruch des Tages.
3: Und nun noch der Spruch von der Dach.
2: Das ist nicht nach meinem Geschmack.
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3: Das ist kein Speck für mein Beck.
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0: Natalie Imbruglia ist das und Torn. Und damit haben wir es jetzt ganz genau 11:30 Uhr. 11.30 Uhr.
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2: Mit Volrad Janssen. Guten Tag. Filmfest Emden-Norderney. Weitere Preise verliehen. Auf dem 36. Internationalen Filmfest Emden-Norderney wurden am Wochenende weitere Preise verliehen. Der Drehbuchpreis ging an den Film Furchtbar Göse von Gregor Eisenbeiß und Sarah Kempen. Das Buch sei ein großer Spaß, das sich nicht nur mit großen Themen, sondern auch mit kleinen Nuancen beschäftigt, so die Jury in ihrer Begründung. Der diesjährige Emder Schauspielpreis wurde gestern Abend Florian Lukas überreicht. Der 53-Jährige erhielt die Auszeichnung für seine herausragende schauspielerische Leistung. Beide Preise sind mit jeweils 10.000 Euro dotiert. Das internationale Filmfest Emden-Norderney läuft noch bis Mittwoch. Weitere Meldungen aus Ostfriesland im Überblick. Erster Heuler der Saison gefunden. In der Seehundaufzuchtstation Norddeich sind die ersten Heuler, also von ihrer Mutter getrennte Seehundbabys, angekommen. Sie wurden auf den Inseln Borkum und Norderney gefunden und auf die Namen Ernie und Bert getauft. In den nächsten Monaten werden sie aufgepäppelt und später wieder in die Freiheit entlassen. Jungtiere werden meist von ihren Müttern verlassen, weil sie von Menschen gestört werden. Wer einen vermeintlich verlassenen jungen Seehund entdeckt, sollte mindestens 300 Meter Abstand halten und die Aufzuchtstation informieren. Angebranntes Essen sorgt für Feuerwehreinsatz. Statt sich um das Essen auf dem Herd zu kümmern, hat sich ein Mann in Aurich mit Kopfhörern in ein anderes Zimmer gesetzt. Als das Essen anbrannte, löste ein Rauchmelder aus, Nachbarn alarmierten die Feuerwehr. Die Einsatzkräfte verschafften sich Zugang zu der verrauchten Wohnung und trafen dort auf einen qualmenden Topf auf dem Herd und den verdutzten Bewohner. Er hatte die Mahlzeit einfach vergessen. 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
0: Den Teigraut habe ich obstünd in Tannhusen, in Emden-Wolthusen und auch in Letzerb. Der Tau giftet wieder hin Sünschkin und Wulkjes in Wessel, Saltomeis durchblieben, Tomins mit Vernaums. Und Abend und in den Tau kommende Nacht kann dann auch wer natt worden, dann gift wer Regen. Bitte auch hin verwacht wie bitte 22 Grad. Auch die Tau kommende Dagen, die sind dann leib wesselhaft in Ostfriesland mit einem Bild Wulkjes, immer mal wer Regen. Auch und Ambitje Sünschkin und wir verwachten an diese wesselhaft Dagen bitte 18 Grad.
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0: Moin Autofahrer, Vorsicht bitte weiterhin auf der Autobahn 28, leer Richtung Oldenburg. Zwischen Apen-Remels und Wester steht der West immer noch Gefahr durch einen kaputten LKW auf dem rechten Fahrstreifen und dem Standstreifen. Und geblitzt wird in Nendorf an der Nendorfer Straße, dann in Leer an der Umgehungsstraße. Ein Blitzer steht in Bruckzetel an der Bruckzeteler Straße. Dann wird am Ortsausgang Hesel geblitzt, Auricher Straße zwischen den beiden Bleichen. In Emden steht ein Blitzer und dann in Lütitzburg an der Küstenbahnstraße, in Friedeburg an der Horster Hauptstraße und in Wiesmoor an der Benstricker Straße. Und sehen Sie weitere Blitzer oder Verkehrsbehinderungen, sagen Sie eben Bescheid. Rufen Sie an, bitte,

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1: Ich bin Katrin Müller. Die Ölpreise sind nach der jüngsten Eskalation im Nahen Osten wieder deutlich gestiegen. So kostete ein Barrel Rohöl der weltweiten Referenzsorte Brent zur Lieferung im August am frühen Morgen rund 97 US-Dollar. Das sind 4% mehr als Ende vergangener Woche. Am Abend hatte der Iran zum ersten Mal seit 2 Wochen wieder Raketen auf Israel abgefeuert. Die Angriffe erfolgten als Reaktion auf israelische Attacken auf die Hisbollah-Miliz im Libanon. In Reutlingen starten tausende Haushalte mit einem Blackout in die Woche. Und das offenbar nicht zufällig. Nach Angaben des Netzbetreibers gibt es Anzeichen für eine Brandstiftung in einem Umspannwerk.
2: Blackout mitten in der Nacht liegt das Umspannwerk lahm. Doch gut 5,5 Stunden später habe ungefähr die Hälfte der betroffenen Kunden wieder Strom und Gas gehabt, sagt ein Sprecher des Netzbetreibers. Einzelheiten sind noch unklar. Doch auch Brandexperten des Landeskriminalamtes ermitteln bereits. Und viele erinnern sich jetzt natürlich an den Brandanschlag auf die Stromversorgung im Berliner Süden im vergangenen Winter. Zehntausende bibberten damals tagelang. Claudia Wächter, Nachrichtenredaktion.
1: Kriege, Konflikte und geopolitische Spannungen auf der Welt drohen die Atommächte weltweit in eine Spirale der Aufrüstung zu treiben. Das geht aus einem neuen Bericht des Stockholmer Friedensforschungsinstituts SIPRI hervor.
3: Die Welt wird von Jahr zu Jahr unsicherer. Zusammen verfügen die Atommächte über 12.000 Atomsprengköpfe. Statt auf Abrüstung setzten sie auf Abschreckung, so die Friedensforscher. In der Praxis bedeutet das, jeder Nuklearstaat modernisiert oder erweitert sein Atomwaffenarsenal, was eine Kettenreaktion auslöst. Die Maßnahmen eines Landes führten zu ähnlichen Schritten in anderen. In diesem Wettrüsten übernehme Europa eine immer aktivere Rolle, so die Forscher. Aus Skandinavien, Sigrid Harms.
1: Aktivistinnen und Aktivisten von Greenpeace haben Verkehrsschilder an Autobahnen überklebt, um ihrer Forderung nach einem generellen Tempolimit Nachdruck zu verleihen. Am frühen Morgen kletterten mehrere von ihnen zu einer Stelle der Autobahn 4 bei Aachen und brachten einen 100-km/h-Aufkleber dort an, wo zuvor nur die Zahl 130 als empfohlene Richtgeschwindigkeit gestanden hatte. Man habe dies auch an den anderen 25 Autobahngrenzübergängen gemacht, hieß es. Greenpeace hält ein generelles Tempolimit von 100 Stundenkilometern auf Autobahnen für überfällig.
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1: Zum Wetter, die aktuelle Vorhersage des Deutschen Wetterdienstes. Den Tag über vielerorts sonnig und trocken, später im Westen immer mehr Wolken und ab dem Nachmittag im Südwesten und auch an den Alpen Schauer und einzelne Gewitter. Chancen auf viel Sonne haben der Osten und der Südosten mit Höchstwerten zwischen 24 und 29 Grad. Sonst werden es 20 bis 26 Grad maximal. In den nächsten Tagen dann weiter wechselhaft mit Schauern und Gewittern. Mit Temperaturen um die 20 Grad wird es nicht mehr ganz so warm.
0: Das waren die Nachrichten.

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1: Mit Wolrad Janssen. Guten Tag. Filmfest Emden-Norderney. Weitere Preise verliehen. Auf dem 36. Internationalen Filmfest Emden-Norderney wurden am Wochenende weitere Preise verliehen. Der Drehbuchpreis ging an den Film Furchtbar Göse von Gregor Eisenbeiß und Sarah Kempen. Das Buch sei ein großer Spaß, das sich nicht nur mit großen Themen, sondern auch mit kleinen Nuancen beschäftigt, so die Jury in ihrer Begründung. Der diesjährige Emder Schauspielpreis wurde gestern Abend Florian Lukas überreicht. Der 53-Jährige erhielt die Auszeichnung für seine herausragende schauspielerische Leistung. Beide Preise sind mit jeweils 10.000 Euro dotiert. Das internationale Filmfest Emden-Norderney läuft noch bis Mittwoch. Weitere Meldungen aus Ostfriesland im Überblick. Erster Heuler der Saison gefunden. In der Seehundaufzuchtstation Norddeich sind die ersten Heuler, also von ihrer Mutter getrennte Seehundbabys, angekommen. Sie wurden auf den Inseln Borkum und Norderney gefunden und auf die Namen Ernie und Bert getauft. In den nächsten Monaten werden sie aufgepäppelt und später wieder in die Freiheit entlassen. Jungtiere werden meist von ihren Müttern verlassen, weil sie von Menschen gestört werden. Wer einen vermeintlich verlassenen jungen Seehund entdeckt, sollte mindestens 300 Meter Abstand halten und die Aufzuchtstation informieren. Angebranntes Essen sorgt für Feuerwehreinsatz. Statt sich um das Essen auf dem Herd zu kümmern, hat sich ein Mann in Aurich mit Kopfhörern in ein anderes Zimmer gesetzt. Als das Essen anbrannte, löste ein Rauchmelder aus, Nachbarn alarmierten die Feuerwehr. Die Einsatzkräfte verschafften sich Zugang zu der verrauchten Wohnung und trafen dort auf einen qualmenden Topf auf dem Herd und den verdutzten Bewohner. Er hatte die Mahlzeit einfach vergessen. 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
1: Ich bin Katrin Müller. Der Iran-Krieg scheint erneut zu eskalieren. Israel meldet erneuten Raketenbeschuss aus dem Iran. Gleichzeitig meldet die israelische Luftwaffe Angriffe auf Ziele im Westen und im Zentrum des Irans. US-Präsident Donald Trump hält nach eigener Aussage an einer Verhandlungslösung mit dem Iran fest.
2: In Israel mussten wegen der Angriffe aus dem Iran und auch aus dem Jemen am Morgen wieder etliche Menschen in Schutzräume eilen. Einige verletzten sich auf dem Weg dorthin. Die israelische Armee teilte derweil mit, sie habe im Südwesten Irans eine Anlage der petrochemischen Industrie angegriffen. Israel soll sich damit über eine Forderung von US-Präsident Donald Trump hinweggesetzt haben. Er hatte laut Medienberichten zuvor einen Verzicht auf israelische Gegenangriffe im Iran verlangt. Cindy Richau, Nachrichtenredaktion.
1: Nach einem großflächigen Stromausfall in Reutlingen gibt es nach Angaben des Netzbetreibers Anzeichen für eine Brandstiftung in einem Umspannwerk. Es seien 3 Brandstellen gefunden worden, außerdem seien der Zaun und das Gelände vor der Anlage beschädigt, sagte ein Sprecher von Netze BW. Ein Sprecher des Landeskriminalamts Baden-Württemberg sagte, die Polizei ermittle in alle Richtungen. LKA-Brandsachverständige seien in die Ermittlungen eingebunden. Böllerwürfe, Beleidigungen und zunehmende Gewalt. Für viele Bahnmitarbeiter ist das Alltag. Um sie besser zu schützen, stattet die Deutsche Bahn seit einigen Wochen Kundenbetreuer an Bahnhöfen und in Zügen mit Bodycams aus. Rund ein Drittel hat das freiwillige Angebot wohl bislang in Anspruch genommen.
3: Bodycams sollen Standard werden. Bis Jahresmitte, so der Plan, soll zumindest die Hälfte der Bahnmitarbeiter solch eine Minikamera tragen. Zudem muss jeder, der Kundenkontakt hat, auch an einer Schulung teilnehmen. In Berlin läuft außerdem auch gerade ein Test mit Schutzhelmen, zum Beispiel bei Fußballspielen oder Demos. Vor allem nach dem tödlichen Angriff auf einen Zugbegleiter in Rheinland-Pfalz vor einiger Zeit ist das Thema Sicherheit im Fokus. Claudia Wächter, Nachrichtenredaktion.
1: In der Krise der deutschen Stahlindustrie ruft die IG Metall zu einer Großkundgebung mit den Spitzen der Grünen und Linken in Berlin auf. An diesem Freitag sollen Beschäftigte aus dem gesamten Bundesgebiet für die Belange der Stahlbranche demonstrieren und vom Brandenburger Tor zum Bundeswirtschaftsministerium ziehen. Es würden tausende Teilnehmer erwartet, heißt es. Die deutsche Stahlindustrie leidet unter der Krise vor allem in der Autoindustrie. Dazu kommen hohe Energiepreise, Billiglohnimporte vor allem aus China und die Kosten für den Umbau hin zu mehr Klimaschutz.
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1: Zum Wetter, die aktuelle Vorhersage des Deutschen Wetterdienstes. Den Tag über vielerorts sonnig und trocken, später im Westen immer mehr Wolken und ab dem Nachmittag im Südwesten und auch an den Alpen Schauer und einzelne Gewitter. Chancen auf viel Sonne haben der Osten und der Südosten mit Höchstwerten zwischen 24 und 29 Grad. Sonst werden es 20 bis 26 Grad maximal. In den nächsten Tagen dann weiter wechselhaft mit Schauern und Gewittern. Mit Temperaturen um die 20 Grad wird es nicht mehr ganz so warm.
0: Das waren die Nachrichten.

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1: Mit Volrad Janssen. Guten Tag. Einsatz auf Norderney. Polizei nimmt Drogenhändler fest. Einsatzkräften der Polizeiinspektion Aurich-Wittmund ist es gelungen, auf Norderney einen mutmaßlichen Drogendealer festzunehmen. Vorangegangen waren umfangreiche Ermittlungen und verdeckte Maßnahmen, so Polizei und Staatsanwaltschaft. Auf der Insel wurden auch zwei Wohnungen durchsucht. Dabei wurden unter anderem Kokain, Cannabis, Bargeld sowie Hieb- und Stichwaffen und Pfefferspray sichergestellt. Gegen den 24 Jahre alten Beschuldigten wurde Haftbefehl erlassen. Die Ermittlungen dauern an. Weitere Meldungen aus Ostfriesland im Überblick. Gegenverkehr übersehen. Auf der Mordorfer Straße in Aurich ist ein Motorradfahrer verunglückt. Nach Angaben der Polizei wollte der Mann einen Traktor mit Tieflader überholen. Dabei übersah er jedoch offenbar den Gegenverkehr. Um eine Kollision zu vermeiden, fuhr er zurück auf die rechte Fahrspur. Dabei touchierte er das Fahrzeuggespann, verlor die Kontrolle und stürzte. Er wurde leicht verletzt, vom Rettungsdienst in ein Krankenhaus gebracht. Prozessauftakt in Aurich. Ein 44-Jähriger muss sich seit heute vor dem Landgericht Aurich verantworten. Ihm wird vorgeworfen, im September 2024 in Emden eine Vergewaltigung begangen zu haben. Außerdem werden dem Angeklagten Diebstähle, Körperverletzungen und ein Angriff auf Vollstreckungsbeamte zur Last gelegt. Er könnte auch in einem psychiatrischen Krankenhaus untergebracht werden. Ein Urteil soll Ende Juni gesprochen werden. 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

0: Genau 14 Uhr ist es.
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2: Ich bin Dirk Zeitler. Mit einer Großkundgebung in Berlin will die IG Metall kommenden Freitag auf die schwierige Lage der deutschen Stahlindustrie aufmerksam machen. Tausende Beschäftigte werden erwartet. Die Gewerkschaft fordert von der Bundesregierung weitere Unterstützung für die Branche.
3: Die Probleme der Branche reichen von hohen Energiepreisen über günstige Importe aus dem Ausland bis hin zur schwachen Nachfrage, vor allem aus der Autoindustrie. Gleichzeitig kostet der Umbau hin zu einer klimafreundlicheren Stahlproduktion Milliarden. Die IG Metall fordert deshalb, dass die Politik zugesagte Hilfen konsequent umsetzt. Zoe Tassovali, Nachrichtenredaktion.
2: Israels Armee stellt sich erneut auf einen mehrtägigen Konflikt mit dem Iran ein und ist auch auf einen längeren Krieg vorbereitet, heißt es aus israelischen Militärkreisen. Demnach arbeitet das Land mit den USA bei der Abwehr des iranischen Raketenbeschusses zusammen. Die Angriffe auf Ziele im Iran führe Israels Armee alleine aus. Israels Luftwaffe habe bislang 9 Luftverteidigungs- und Radarsysteme sowie eine petrochemische Anlage im Iran ins Visier genommen. Der Iran wiederum habe seit Sonntagabend bislang mehr als 20 ballistische Raketen Richtung Israel gefeuert. Deutsche Flughäfen kämpfen zunehmend mit Kosten durch Sichtungen von Drohnen. Im vergangenen Jahr habe es 186 Störfälle gegeben, heißt es vom Deutschen Zentrum für Luft- und Raumfahrt. Im Jahr davor waren es nur 118 Fälle.
4: Der Großteil der Drohnensichtungen hat dazu geführt, dass der Flugverkehr mindestens teilweise eingestellt werden musste. Der finanzielle Gesamtschaden unterm Strich bis zu 160 Millionen Euro. Betroffen waren 25 Flughäfen deutschlandweit, vor allem aber die großen Drehkreuze in Frankfurt-Main und München. Wo die Drohnen herkommen, kann selten geklärt werden. Es wird auch von ausländischen Geheimdienstaktivitäten ausgegangen. Wenn Hobbypiloten mit Drohne am Flughafen erwischt werden, drohen ihnen bis zu 10 Jahre Haft. Jan-Henner Reitzer, Nachrichtenredaktion.
2: Nach dem Stromausfall in Reutlingen und umliegenden Gemeinden hält sich die Polizei mit Vermutungen zur Brandursache im Umspannwerk noch zurück. Unsere Ermittlungen sind in jeglicher Richtung, sagte eine Polizeisprecherin. Denkbar seien ein technischer Defekt oder Brandstiftung, eventuell fahrlässig oder auch vorsätzlich. In der Nacht hatte es im Umspannwerk Reutlingen West gebrannt. Der Strom fiel für mehrere Stunden in Teilen Reutlingens aus.
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0: Und da werfen wir mal einen Blick auf die aktuellen Temperaturen. 21 Grad ist es in Nordgeorgsfehn, 20 Grad in Hesel und ebenfalls 20 Grad in Rorichum. Dazu gibt es heute einen Mix aus Sonne und Wolken bei angenehmen Temperaturen bis 22 Grad. Zum Abend und in der kommenden Nacht kann es allerdings wieder regnen. Morgen bekommen wir dann von allem ein bisschen Wolken, Regen, aber auch die Sonne ist dabei, bis zu 18 Grad.
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0: Es gibt einen Blitzeranhänger, der steht in Emden inzwischen beiden Bleichen. Ansonsten habe ich keine Meldungen. Sehen Sie auf Ihrem Weg vielleicht einen Blitzer? Sagen Sie doch eben Bescheid. 04921 586 111, das ist die Radio Ostfriesland Hotline. 04921 586 111. Gute Fahrt wünsche ich.
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0: Und ich bin Andrea Blömpott und wir haben Montag, den 8. Juni. Gemeinsam starten wir wieder durch den Nachmittag jetzt in die erste Stunde mit Tina Schalz, I Love to Love. Hier ist Radio Ostfriesland und ich bin Andrea Blömpott. Moin.
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Harry Jack, Seasons in the Sun. Hier ist Radio Ostfriesland am Nachmittag und wir starten in eine neue Woche. Ich wünsche Ihnen einen super schönen Montag. Genießen Sie das schöne, trockene Wetter heute unbedingt noch. Erledigen Sie heute Nachmittag am besten noch schnell alles, was Sie draußen sich vorgenommen haben. Denn ab heute Abend soll es schon wieder das nächste Tiefdruckgebiet über Ostfriesland geben. Und das bringt dann am Abend und in der Nacht auch immer wieder die nächsten Regenschauer mit. Und auch in den kommenden Tagen soll es unbeständig und wechselhaft werden. Also nutzen Sie die trockenen Stunden am besten jetzt noch aus. Wir sind an Ihrer Seite mit den schönsten Oldies zum Mitsingen. 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Helbert Besonnes.

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Susie Quadro und Chris Norman, Stumbling In. Ich habe gerade mal geguckt, der Titel ist tatsächlich von 1978. Unglaublich, wie die Zeit vergeht, ne? 48 Jahre alt. Ja, man wundert sich manchmal. Jetzt haben wir es 20 nach 3 und in 10 Minuten gibt's die Nachrichten aus der Region mit meinem Kollegen Vollrad Jansen. Da hören wir gleich mal rein, aber zuerst gibt's natürlich noch Musik jetzt von The Kinks. Sunny Afternoon, hier ist Radio Ostfriesland, Helvert Besinnes.

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0: Vorangegangen waren umfangreiche Ermittlungen und verdeckte Maßnahmen, so Polizei und Staatsanwaltschaft. Auf der Insel wurden auch zwei Wohnungen durchsucht. Dabei wurden unter anderem Kokain, Cannabis, Bargeld sowie Hieb- und Stichwaffen und Pfefferspray sichergestellt. Gegen den 24 Jahre alten Beschuldigten wurde Haftbefehl erlassen. Die Ermittlungen dauern an. Weitere Meldungen aus Ostfriesland im Überblick. Gegenverkehr übersehen. Auf der Mordorfer Straße in Aurich ist ein Motorradfahrer verunglückt. Nach Angaben der Polizei wollte der Mann einen Traktor mit Tieflader überholen. Dabei übersah er jedoch offenbar den Gegenverkehr. Um eine Kollision zu vermeiden, fuhr er zurück auf die rechte Fahrspur. Dabei touchierte er das Fahrzeuggespann, verlor die Kontrolle und stürzte. Er wurde leicht verletzt, vom Rettungsdienst in ein Krankenhaus gebracht. Prozessauftakt in Aurich. Ein 44-Jähriger muss sich seit heute vor dem Landgericht Aurich verantworten. Ihm wird vorgeworfen, im September 2024 in Emden eine Vergewaltigung begangen zu haben. Außerdem werden dem Angeklagten Diebstähle, Körperverletzungen und ein Angriff auf Vollstreckungsbeamte zur Last gelegt. Er könnte auch in einem psychiatrischen Krankenhaus untergebracht werden. Ein Urteil soll Ende Juni gesprochen werden. 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
2: Da schauen wir mal auf die Temperaturen. 21 Grad in Möhlenwarf, 20 Grad in Timmel und 21 Grad in Jemgum. Dazu gibt es heute einen Mix aus Sonne und Wolken bei angenehmen 22 Grad. Zum Abend und in der Nacht kann es dann wieder regnen. Morgen bekommen wir von allem ein bisschen Wolken, Regen, aber auch die Sonne spielt eine Rolle bei 18 Grad.
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2: Es gibt einen Blitzeranhänger, der steht in Emden zwischen beiden Bleichen. Ansonsten gibt es keine Meldungen. Sehen Sie auf Ihrem Weg etwas oder möchten Sie einen Blitzer melden, rufen Sie gerne an 04921 586 111. Das ist die Radio Ostfriesland Hotline 04921 586 111. Kommen Sie gut an.

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0: Creedence Clearwater Revival, Green River. Hier ist Radio Ostfriesland am Nachmittag die Zeit. Es ist 20 vor 3 und natürlich ist es auch wieder Zeit für ein bisschen Heimatkunde aus unserem schönen Ostfriesland. Regelmäßig schauen wir auf spannende Flurnamen aus der Region und heute geht es da um ein kleines Stück Geschichte von Ekels in der Gemeinde Büren.
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3: Heute Ekels.
4: Ekels ist ein Flurname in Büren. Ekels bedeutet Eichen und ist in Flurnamen ein Hinweis auf ein mit Eichen bepflanztes oder umstandenes Landstück, das entweder als Waldweide zur Eichelmast benutzt wurde oder als Anpflanzung von Eichen zur Verminderung der Holzarmut. Ekels liegt am nordöstlichen Rand der Gaste und wird im Westen vom Osterlandschlot begrenzt. In nordöstlicher Richtung durchzieht der Spolser Vorfluter die Flur. Ekels wurde früher als Heu- und Weideland genutzt, seit einigen Jahren dient es dem Maisanbau. Nach der Flurbereinigung in der zweiten Hälfte des 20. Jahrhunderts hat sich dieser Teil der Gemarkung stark verändert. Viele der überwiegend mit Eichen bestandenen Wälle sind dort inzwischen verschwunden.
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Bonnie M. Rasputin. Hier ist Radio Ostfriesland am Nachmittag und ich bin Andrea Blümpert. Moin. Ein kleines Dorf in Ostfriesland mit einer großen Aufgabe. Das Örtchen Backemoor vertritt Niedersachsen beim Bundesentscheid. Unser Dorf hat Zukunft. Das Dorf in der Gemeinde Rauderfehn hat sich bereits auf Kreis- und Landesebene durchgesetzt und darf nun bundesweit zeigen, was bei uns in Ostfriesland alles möglich ist. Besonders schön, auch die junge Generation packt mit an. Jugendliche aus Backemoor proben gerade ein Theaterstück für die Jury. Mit selbstgestalteten Fernsehgeräten aus Karton präsentieren sie auf unhaltsame Weise das Dorfleben, die plattdeutsche Sprache und den starken Zusammenhalt vor Ort. Am Freitag wird es dann ernst, dann schaut die Bundesjury vorbei. Wir drücken fest die Daumen, dass Backemoor Ostfriesland und auch Niedersachsen erfolgreich vertritt. Unser Dorf hat Zukunft ist ein Wettbewerb, bei dem Dörfer zeigen können, wie sie ihren Ort lebendig, attraktiv und zukunftsfähig gestalten. Im Mittelpunkt stehen dabei das Engagement der Einwohner, kreative Projekte und Ideen, die das Dorfleben stärken und weiterentwickeln. Wir drücken Backemoor natürlich ganz tüchtig die Daumen. Hier ist Radio Ostfriesland, Helbert Besünnes. Moin!

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2: 15 Uhr ist es.
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3: Ich bin Doc Zeitler. Der Iran und Israel haben sich erstmals seit Inkrafttreten einer Waffenruhe im April wieder gegenseitig mit heftigen Angriffen überzogen. Israel begann in der Nacht mit Gegenangriffen auf den Iran, nachdem dieser das Land wieder mit Raketen beschossen hatte. Der Iran kündigte nun am Nachmittag an, die Angriffe wieder einzustellen.
4: Mehr als 20 Raketen hat der Iran in der Nacht und am Morgen wieder auf Israel abgefeuert. Teheran reagierte damit auf Angriffe Israels auf Vororte der libanesischen Hauptstadt Beirut. Diese gelten als Hochburg der mit dem Iran verbündeten Hisbollah-Miliz, die Israel zuvor mit Raketen angegriffen hatte. Nun haben die iranischen Streitkräfte ihre Angriffe für beendet erklärt. Gleichzeitig drohten sie in ihrer Mitteilung mit noch härteren Schlägen, sollte Israel weiterhin Ziele im Libanon angreifen. Aus Tel Aviv, Sarah Lemmel.
3: Die EU-Staaten haben schärfere Regeln für Stahlimporte beschlossen. Damit will die Europäische Union den europäischen Markt vor globaler Überproduktion und billiger Konkurrenz, vor allem aus China, Indien und der Türkei, schützen. Die Regeln gelten ab dem 1. Juli. Stahl sei für die industrielle Basis Europas, seinen ökologischen Wandel und seine Sicherheit unverzichtbar, teilte Zyperns Industrieminister Damianos mit. Zypern hat derzeit den Vorsitz des Rats der EU-Staaten inne. Deutsche Flughäfen kämpfen zunehmend mit Kostendurchsichtungen von Drohnen. Im vergangenen Jahr habe es 186 Störfälle gegeben, heißt es vom Deutschen Zentrum für Luft- und Raumfahrt. Im Jahr davor waren es nur 118 Fälle.
5: Der Großteil der Drohnensichtungen hat dazu geführt, dass der Flugverkehr mindestens teilweise eingestellt werden musste. Der finanzielle Gesamtschaden unterm Strich bis zu 160 Millionen Euro. Betroffen waren 25 Flughäfen deutschlandweit, vor allem aber die großen Drehkreuze in Frankfurt-Main und München. Wo die Drohnen herkommen, kann selten geklärt werden. Jan-Henner Reitze, Nachrichtenredaktion.
3: Nach dem Stromausfall in Reutlingen und umliegenden Gemeinden hält sich die Polizei mit Vermutungen zur Brandursache im Umspannwerk noch zurück. Unsere Ermittlungen sind in jeglicher Richtung, sagte eine Polizeisprecherin. In der Nacht hat es im Umspannwerk Reutlingen West gebrannt. Der Strom fiel für mehrere Stunden in Teilen Reutlingens aus. Nach Angaben des Netzbetreibers gibt es Hinweise auf Brandstiftung in dem Umspannwerk.
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2: 20 Grad ist es in Venhusen, in Logabirum und ebenfalls in Larl. Dazu erwartet uns heute Nachmittag ein Mix aus Sonne und Wolken bei angenehmen Temperaturen bis zu 22 Grad. Zum Abend hin und in der Nacht müssen wir dann wieder mit Regen rechnen. Morgen bekommen wir dann wieder ein bisschen von allem. Wolken, Regen, aber auch vielleicht ein bisschen Sonne ist mit dabei, bis zu 18 Grad.
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2: Es gibt einen Blitzeranhänger, der steht in Emden zwischen beiden Bleichen. Und sehen Sie irgendwas auf Ihrem Weg, einen Blitzer vielleicht, und möchten Sie den gerne eben melden, rufen Sie mich doch gerne an 04921 586 111. Das ist die Radio Ostfriesland Hotline 04921 586 111. Kommen Sie gut an.
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2: Ja, und ich bin Andrea Blömpert, ich bin de Wehe, wie Herr Maundach, und ich hoffe, hier im Allen moi wegen Ehren hat. 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Hier ist Radio Ostfriesland am Nachmittag. Ich bin Andrea Blömpert und wir starten in den nächsten Stüren mit London Beat. I've been thinking about you.
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die Rolling Stones, Sympathy for the Devil. Hier ist Radio Ostfriesland am Nachmittag. Und ich habe jetzt um 20 nach 3 einen ganz besonderen Tipp für Sie. Der orange-gelb leuchtende Leuchtturm von Pilsum ist ja spätestens seit dem Film Otto der Außerfriesische mit Otto Walkes in ganz Deutschland bekannt. In dem Film aus dem Jahre 1989 lebte Otto in dem Leuchtturm. Dass dies allerdings nur ein Film war, erleben Sie morgen Vormittag. Das Nationalparkhaus Greetsiel lädt Sie zu einer ganz besonderen Führung durch den Pilsumer Leuchtturm ein. Dabei erfahren Sie vieles über die Geschichte des Turms. Sie bekommen gezeigt, wo der Leuchtturmwärter früher seine Arbeit verrichtet hat und wie dort heute ein Teil des Standesamtes eingerichtet wurde. Aber auch der Küstenschutz und die wichtige Arbeit der Deichacht werden Ihnen näher gebracht. Es gibt morgen gleich zwei Führungen durch den Pilsumer Leuchtturm. Die erste beginnt schon morgen Vormittag um 10 und die zweite Führung dann eine Stunde später um 11 Uhr. Treffpunkt ist der Leuchtturm direkt in Pilsum. Und hier ist Radio Ostfriesland, Helwart Besünnes.

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0: Ermittlungen dauern an. Weitere Meldungen aus Ostfriesland im Überblick. Gegenverkehr übersehen. Auf der Mordorfer Straße in Aurich ist ein Motorradfahrer verunglückt. Nach Angaben der Polizei wollte der Mann einen Traktor mit Tieflader überholen. Dabei übersah er jedoch offenbar den Gegenverkehr. Um eine Kollision zu vermeiden, fuhr er zurück auf die rechte Fahrspur. Dabei touchierte er das Fahrzeuggespann, verlor die Kontrolle und stürzte. Er wurde leicht verletzt, vom Rettungsdienst in ein Krankenhaus gebracht. Prozessauftakt in Aurich. Ein 44-Jähriger muss sich seit heute vor dem Landgericht Aurich verantworten. Ihm wird vorgeworfen, im September 2024 in Emden eine Vergewaltigung begangen zu haben. Außerdem werden dem Angeklagten Diebstähle, Körperverletzungen und ein Angriff auf Vollstreckungsbeamte zur Last gelegt. Er könnte auch in einem psychiatrischen Krankenhaus untergebracht werden. Ein Urteil soll Ende Juni gesprochen werden. 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
2: 20 Grad ist es in Simonswolde, in Wiesmoor und auch in Holtland. Dazu gibt es einen Mix aus Sonne und Wolken bei angenehmen 22 Grad. Zum Abend hin und in der Nacht müssen wir allerdings wieder mit Regen rechnen. Morgen bekommen wir dann ein bisschen von allem. Wolken, Regen, aber auch etwas Sonne ist dabei, bis 18 Grad.
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2: Es gibt ein paar Blitzer an der Auricher Straße, Ortsausgang Hesel Richtung Backbahn, da ist 50 erlaubt. Dann steht ein Blitzer an der B210 Plaggenburg Richtung Wittmund. Und es wird immer noch geblitzt in Emden an der Straße zwischen beiden Bleichen. Upsala. Ja, und sehen Sie eine Verkehrsbehinderung oder möchten Sie einen Blitzer melden, rufen Sie gerne an 04921 586 111. Das ist die Radio Ostfriesland Hotline 04921 586 111. Kommen Sie gut an.

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0: Mike and the Mechanics werden da All I Need is a Miracle. Hier ist Radio aus Friesland am Naumedach. Und wir haben Twinnig für Fair. Und Elke Dach setzen wir uns hier bei uns Radiosender Jan für uns moi plattdütsche Sprache in. Damit die Feine in Ostfriesland erholen bleibt. Denn ohne Platt wäre ja kaum zu denken. Darum lü probt man immer fein wie mit bei uns nächste Lektion von uns Lütchen Sprachkurs.
1: 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Heute,
2: wie lade ich zum Geburtstag ein?
3: Von da auch, wo nörig tot Geburtstag.
2: Lieber Menno, liebe Elke, 12 Monate sind rum und schon wieder jährt sich mein Jubeltag.
4: Und nu o platt.
3: Leif Menno, leif Elke. 12 Monate sind over und alwer jährt sich mein Ehrendach.
2: Hiermit möchte ich euch von ganzem Herzen zu meiner Geburtstagsfeier einladen.
4: Und nu o platt.
3: Hiermit mag ich auch von harten Termin Geburtstagsfeier in Ögen.
2: Hoffentlich wird es wieder so ausgelassen wie im vergangenen Jahr.
4: Und nu o platt.
3: Hoppnik wort wer so ein Klötje als Verlenior.
2: Macht euch keine Gedanken über Geschenke. Ich freue mich über Geld oder Blumen.
4: Und nu o platt.
3: Mogt jo man kein Kopf overgarven. Ich bin blieb mit Geld und Blumen.
2: Bitte gebt mir Bescheid, ob ich mit euch rechnen kann.
4: Und nu o platt.
3: Sagt mir man bitte Bescheid, ob ich ob jo für doch wesen kann.
2: Und jetzt noch der Spruch des Tages.
3: Und nun noch der Spruch von der Dach.
2: Das ist nicht nach meinem Geschmack.
4: Und nu o platt.
3: Das ist kein Speck für mein Beck.
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Unterstützenden Partners war das und wir unterbrechen noch einmal kurz das Programm für eine Verkehrsmeldung, immer aktuell hier bei Radio Ostfriesland. Uns hat gerade Radio Ostfriesland-Fan Hermann angerufen und zwar ist in Oldersum ein LKW in den Graben gelandet und zwar Ecke Tergaster Straße. Da kann es zu Verkehrsbehinderungen kommen, planen Sie das bitte auf Ihren Weg ein. Gute Fahrt!

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1: 16 Uhr ist es.
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2: Ich bin Dirk Zeitler. Schnelleres Internet, mehr Mobilfunk und weniger Bürokratie. Bund, Länder, Kommunen und die Telekommunikationsbranche haben einen gemeinsamen Ausbaupakt beschlossen. Allein im kommenden Jahr wollen die Unternehmen fast 11 Milliarden Euro in Glasfaser- und Mobilfunknetze investieren.
3: Damit neue Leitungen und Mobilfunkmasten schneller gebaut werden können, sollen Genehmigungen künftig deutlich einfacher und digitaler ablaufen. Außerdem wollen die Anbieter ihre Netze stärker gemeinsam nutzen. Das bedeutet mehr Wettbewerb, ohne dass überall doppelt gebaut werden muss. Ob die Ziele tatsächlich erreicht werden, soll regelmäßig überprüft werden. Zoe Tassovali, Nachrichtenredaktion.
2: Der Iran hat nach der jüngsten militärischen Eskalation mit Israel seinen gesamten Luftraum gesperrt. Das Flugverbot gelte bis auf Weiteres, heißt es in einem Bericht der staatlichen Nachrichtenagentur IRNA. Sämtliche Verbindungen an allen iranischen Flughäfen seien gestrichen. Die Sorge ist groß, dass der Konflikt mit Israel erneut eskaliert. Nach den iranischen Raketenangriffen auf Israel am Sonntag hatte die Militärführung ihre Militäroperationen aber vorerst für beendet erklärt. Böllerwürfe, Beleidigungen und zunehmende Gewalt. Für viele Bahnmitarbeiter ist das Alltag. Um sie besser zu schützen, stattet die Deutsche Bahn seit einigen Wochen Kundenbetreuer an Bahnhöfen und in Zügen mit Bodycams aus. Und ein Drittel hat das freiwillige Angebot nach Angaben von DB Regio bislang in Anspruch genommen.
4: Bodycams sollen Standard werden. Bis Jahresmitte, so der Plan, soll zumindest die Hälfte der Bahnmitarbeiter solch eine Minikamera tragen. Zudem muss jeder, der Kundenkontakt hat, auch an einer Schulung teilnehmen. In Berlin läuft außerdem auch gerade ein Test mit Schutzhelmen, zum Beispiel bei Fußballspielen oder Demos. Vor allem nach dem tödlichen Angriff auf einen Zugbegleiter in Rheinland-Pfalz vor einiger Zeit ist das Thema Sicherheit im Fokus. Claudia Wächter, Nachrichtenredaktion.
2: Der nächtliche Brand in einem Umspannwerk in Reutlingen, der einen großflächigen Stromausfall in der Region auslöste, könnte nach Einschätzung aus Sicherheitskreisen gezielt gelegt worden sein. Die Vorgehensweise deute auf linksextremistische Täter hin und weise Parallelen etwa zu entsprechenden Taten in Berlin auf. In der Nacht hat es im Umspannwerk Reutlingen West gebrannt, sodass dieses ausfiel.
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1: Wir werfen mal einen Blick auf unsere schönen ostfriesischen Inseln. Die Insel Borkum meldet 19 Grad, auf Jüst ist es 20 Grad und Norderney hat 18 Grad. Dazu gibt es einen Mix aus Sonne und Wolken heute Nachmittag mit angenehmen Temperaturen bis 22 Grad. Zum Abend hin und in der Nacht müssen wir wieder mit etwas Regen rechnen. Morgen bekommen wir dann von allem ein wenig oder ein bisschen Wolken, Regen und auch die liebe Sonne ist dabei bis 18 Grad.
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1: In Oldersum, da ist ein LKW in den Graben geraten an der Ecke Tergaster Straße. Da kann es zu Verkehrsbehinderung kommen. Dann gibt es ein paar Blitzer in der Auricher Straße, Ortsausgang Hesel Richtung Backband. Dann an der B210 Plaggenburg Richtung Wittmund und ein Blitzer steht in Emden zwischen beiden Bleichen. Sehen Sie auf Ihrem Weg etwas? Ein Blitzer oder eine Verkehrsbehinderung, rufen Sie mich gerne an und sagen eben Bescheid. 04921 586 111. Das ist die Radio Ostfriesland Hotline. 04921 586 111. Gute Fahrt.
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1: Und ich bin Andrea Blümpert und gemeinsam gehen wir in die nächste Stunde mit den schönsten Oldies hier zum Mitsingen aus den 70er, 80er und 90er Jahren. Und wir starten in die neue Stunde mit Eurythmics When Tomorrow Comes. Hier ist Radio Ostfriesland. Moin!
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Dan Hartmann, Instant Replay. Hier ist Radio Ostfriesland am Nachmittag und ich bin Andrea Blümport. Moin mit Nanne. Manchmal sind es die kleinen Geschichten, die uns ein Lächeln ins Gesicht zaubern. So geschehen in Ilovafehn. Passanten entdecken bei einem Spaziergang in der Dünenstraße ein Entenküken, das in einen Entwässerungsschacht gefallen war. Während die Mama mit einem weiteren Küken in der Nähe wartete, alarmierten die Spaziergänger die Freiwillige Feuerwehr Ilovafehn. Die Einsatzkräfte öffneten den Schacht und konnten das kleine Tier schnell und unversehrt retten. Anschließend wurde die kleine Entenfamilie wieder zusammengeführt. Damit nicht nochmal ein Küken in die Falle tappt, sicherte die Feuerwehr den Schacht zusätzlich ab. Eine schöne Nachricht aus Ilo, die zeigt, die Feuerwehr hilft nicht nur bei Menschen in Not, sondern auch für die kleinsten Bewohner unserer Region haben sie ein Herz. Hier ist Radio Ostfriesland, Helbert Besünnes jetzt mit Fats Domino.

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1: 16.30 Uhr, halb fünf ist es.
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2: Mit Volrad Janssen, guten Tag. Einsatz auf Norderney. Polizei nimmt Drogenhändler fest. Einsatzkräften der Polizeiinspektion Aurich-Wittmund ist es gelungen, auf Norderney einen mutmaßlichen Drogendealer festzunehmen. Vorangegangen waren umfangreiche Ermittlungen und verdeckte Maßnahmen, so Polizei und Staatsanwaltschaft. Auf der Insel wurden auch zwei Wohnungen durchsucht. Dabei wurden unter anderem Kokain, Cannabis, Bargeld sowie Hieb- und Stichwaffen und Pfefferspray sichergestellt. Gegen den 24 Jahre alten Beschuldigten wurde Haftbefehl erlassen. Die Ermittlungen dauern an. Weitere Meldungen aus Ostfriesland im Überblick. Gegenverkehr übersehen. Auf der Mordorfer Straße in Aurich ist ein Motorradfahrer verunglückt. Nach Angaben der Polizei wollte der Mann einen Traktor mit

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2: Und wir werfen mal einen Blick auf die Temperaturen. 20 Grad ist es in Emden an der Knock, in Greetsiel und auch in Moordorf. Dazu haben wir einen Mix aus Sonne und Wolken heute Nachmittag. Bis zu 22 Grad sind drin. Zum Abend hin müssen wir allerdings wieder mit Regen rechnen. Morgen bekommen wir dann von allem ein bisschen Wolkenregen. Und auch die Sonne ist dabei, bis 18 Grad.
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2: Es gibt ein paar Blitzer, und zwar steht ein Blitzer in der Lindenstraße in Flachsmeer, dann ein weiterer an der Auricher Straße, Ortsausgang Hesel Richtung Backband, dann wird gelasert an der B210 in Plaggenburg Richtung Wiesmoor und ein Blitzeranhänger steht in Emden zwischen beiden Bleichen. Sehen Sie auf Ihrem Weg etwas, vielleicht ein Blitzer oder eine Verkehrsbehinderung, sagen Sie doch eben Bescheid unter 04921 586 111. Das ist die Radio Ostfriesland Hotline 04921 586 111. Kommen Sie gut an.

0: Daniel Boone, Beautiful Sunday. Sunday war gestern, heute ist Monday. Und wir schauen jetzt mal, was es Neues gibt aus Polizei, aus den ostfriesischen Polizeidienststellen. Da erzählt uns mal unser Vollrad Jansen, was da so los ist.
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2: Mit Mund. Eine 73-Jährige ist in einem Verbrauchermarkt an der Esenser Straße Opfer von Taschendieben geworden. Die Täter stahlen ihr die Geldbörse aus der Jackentasche. Zeugen werden gebeten, sich bei der Polizei zu melden. Lea. Ein Autofahrer hat sich bei einer Verkehrskontrolle gleich mehrere Anzeigen eingehandelt. Er hatte keine Fahrerlaubnis und stand unter Drogeneinfluss. Außerdem gehörten die Kennzeichen seines Autos zu einem anderen Fahrzeug. West-Overledingen. Unbekannte sind in ein Wohnhaus eingestiegen. Sie stahlen Werkzeug und Schlüssel. Fahrzeuge wurden aufgebrochen und das Haus verwüstet. Norden. Aus einem Laden im Einkaufszentrum Nordertor hat ein 36-Jähriger Alkohol gestohlen. Er wurde erwischt und die Polizei hinzugezogen. Ein Strafverfahren wurde eingeleitet.
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Jennifer Page, Crush. Hier ist Radio aus Friesland am Nachmittag und es ist 16.50 Uhr. Noch 10 Minuten Zeit bis zu den Nachrichten aus Deutschland und der Welt. Und da haben wir natürlich noch ein bisschen Musik im Gepäck von Tom Jones und von Johnny Walkin. Und das hier ist erstmal She Lovey Devotion, The Spacer. Hier ist Radio aus Friesland, Helvert Besönnes.

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0: 17 Uhr ist es.
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2: Ich bin Dirk Zeitler. Nach der jüngsten Eskalation zwischen dem Iran und Israel wollen beide Länder ihre Eingriffe vorerst einstellen. Israel werde dies auf Wunsch von US-Präsident Trump tun, sagte ein israelischer Regierungsvertreter dem Nachrichtenportal Ynet. Zuvor hatte Irans Militärführung ihre Angriffe gegen Israel für beendet erklärt. Seit den frühen Morgenstunden flog das israelische Militär mehrere Angriffe auf den Iran und reagierte damit auf den vorherigen Raketenbeschuss aus Teheran. Der nächtliche Brand in einem Umspannwerk in Reutlingen, der einen großflächigen Stromausfall in der Region auslöste, konnte nach Einschätzung aus Sicherheitskreisen. Die Vorgehensweise deute auf linksextremistische Täter hin und weise Parallelen etwa zu entsprechenden Taten in Berlin auf. In der Nacht hatte es im Umspannwerk Reutlingen West gebrannt, sodass dies ausfiel.
3: Die Behörden vor Ort bereiten sich währenddessen auf einen längeren Ausnahmezustand vor. Für die Nacht soll es einen Notfalltreffpunkt geben. Dort sollen Betroffene zum Beispiel ihre Handys aufladen oder Babynahrung erwärmen können. Wann alle Haushalte wieder zuverlässig Strom haben, kann derzeit niemand sagen. Zoe Tassovali, Nachrichtenredaktion.
2: Böllerwürfe, Beleidigungen und zunehmende Gewalt. Für viele Bahnmitarbeiter ist das Alltag. Um sie besser zu schützen, stattet die Deutsche Bahn seit einigen Wochen Kundenbetreuer mit Bodycams aus. Und ein Drittel hat das freiwillige Angebot nach Angaben von DB Regio bislang in Anspruch genommen.
4: Bodycams sollen Standard werden. Bis Jahresmitte, so der Plan, soll zumindest die Hälfte der Bahnmitarbeiter solch eine Minikamera tragen. Zudem muss jeder, der Kundenkontakt hat, auch an einer Schulung teilnehmen. In Berlin läuft außerdem auch gerade ein Test mit Schutzhelmen, zum Beispiel bei Fußballspielen oder Demos. Vor allem nach dem tödlichen Angriff auf einen Zugbegleiter in Rheinland-Pfalz vor einiger Zeit ist das Thema Sicherheit im Fokus. Claudia Wächter, Nachrichtenredaktion.
2: Schnelleres Internet und mehr Mobilfunk. Bund, Länder, Kommunen und die Telekommunikationsbranche haben einen gemeinsamen Ausbaupakt beschlossen. Allein im kommenden Jahr wollen die Unternehmen fast 11 Milliarden Euro in Glasfaser- und Mobilfunknetze investieren. Wir wollen mehr Tempo, weniger Bürokratie und verlässliche Rahmenbedingungen, sagte Bundesdigitalminister Wildberger.
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0: Die Temperaturen jetzt 21 Grad in Neuharlingersiel und ebenfalls im Backemoor und 20 Grad ist es in Hinrichsfehn. Dazu haben wir einen Mix aus Sonne und Wolken mit angenehmen Temperaturen bis 22 Grad. Zum Abend hin und in der Nacht kann es allerdings wieder regnen. Morgen bekommen wir dann von allem ein bisschen etwas Regen, etwas Wolken und auch die Sonne ist dabei bis 18 Grad.
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0: Es gibt ein paar Blitzer. Es steht ein Blitzer in der Lindenstraße in Flachsmeer, dann an der Auricher Straße, Ortsausgang Hesel Richtung Backbarnd und gelasert wird an der B210 Plaggenburg Richtung Wittmund. Und ein Blitzer steht in Emden zwischen beiden Bleichen. Sehen Sie eine Verkehrsbehinderung oder möchten Sie einen Blitzer melden? Sagen Sie gerne Bescheid und rufen mich an 04921 586 111. Das ist die Radio Ostfriesland Hotline 04921 586 111. Gute Fahrt wünsche ich Ihnen.
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0: Und ich bin Andrea Blömport. Gemeinsam starten wir in die letzte Stunde Richtung Feierabend. Vielleicht sind Sie auch ja schon zu Hause. Und wir machen wieder schöne Musik. Die schönsten Oldies hier bei Radio Ostfriesland für Sie zum Mitsingen. Jetzt Salt and Pepper. Let's talk about sex.
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Pointer Sisters, Jump war das. Hier ist Radio aus Friesland am Nachmittag. Ich bin Andrea Blümport. Die Zeit ist 17.21 Uhr. Und wer in den kommenden Jahren durch die Emder Innenstadt spaziert, wird viele Veränderungen entdecken. Im Rahmen des Projekts Zukunft Innenstadt laufen die Planungen bereits für den nächsten großen Bauabschnitt, den Stadtgarten. In der jüngsten Sitzung des Ausschusses für Stadtentwicklung, Umwelt und Klimaschutz sind die Pläne für die Neugestaltung des Emder Stadtgartens vorgestellt worden. Geplant ist eine moderne und gleichzeitig naturnahe Gestaltung mit neuen Wegen, vielen zusätzlichen Grünflächen und einer deutlich verbesserten Barrierefreiheit. Besonders an warmen Tagen dürfte eine Neuerung für Freude sorgen. Neben dem Fürbringerbrunnen soll auch ein Nebeldüsenfeld mit einem Emder Wappen entstehen. Der feine Wassernebel sorgt für angenehme Abkühlung. Das ist doch schön. Und auch Familien können profitieren. Vorgesehen sind verschiedene Spiel- und Balancierelemente mit maritimen Motiven, neue Bäume, attraktive Sitzgelegenheiten und eine gute Beleuchtung sollen den Stadtgarten künftig noch einladender machen. Die Ausschreibung für die Arbeiten ist für Herbst bzw. Winter diesen Jahres geplant. Fertig sein soll alles rechtzeitig zum Tag der Niedersachsen im Jahr 2028. Hier ist Radio Ostfriesland, Helbert Besinnes, jetzt mit Kool & the Gang, Big Fun.

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0: 17.30 Uhr ist es.
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2: Mit Volrad Janssen. Guten Tag. Einsatz auf Norderney. Polizei nimmt Drogenhändler fest. Einsatzkräften der Polizeiinspektion Aurich-Wittmund ist es gelungen, auf Norderney einen mutmaßlichen Drogendealer festzunehmen. Vorangegangen waren umfangreiche Ermittlungen und verdeckte Maßnahmen, so Polizei und Staatsanwaltschaft. Auf der Insel wurden auch zwei Wohnungen durchsucht. Dabei wurden unter anderem Kokain, Cannabis, Bargeld sowie Hieb- und Stichwaffen und Pfefferspray sichergestellt. Gegen den 24 Jahre alten Beschuldigten wurde Haftbefehl erlassen. Die Ermittlungen dauern an. Weitere Meldungen aus Ostfriesland im Überblick. Gegenverkehr übersehen. Auf der Mordorfer Straße in Aurich ist ein Motorradfahrer verunglückt. Nach Angaben der Polizei wollte der Mann einen Traktor mit Tieflader überholen. Dabei übersah er jedoch offenbar den Gegenverkehr. Um eine Kollision zu vermeiden, fuhr er zurück auf die rechte Fahrspur. Dabei touchierte er das Fahrzeuggespann, verlor die Kontrolle und stürzte. Er wurde leicht verletzt, vom Rettungsdienst in ein Krankenhaus gebracht. Prozessauftakt in Aurich. Ein 44-Jähriger muss sich seit heute vor dem Landgericht Aurich verantworten. Ihm wird vorgeworfen, im September 2024 in Emden eine Vergewaltigung begangen zu haben. Außerdem werden dem Angeklagten Diebstähle, Körperverletzungen und ein Angriff auf Vollstreckungsbeamte zur Last gelegt. Er könnte auch in einem psychiatrischen Krankenhaus untergebracht werden. Ein Urteil soll Ende Juni gesprochen werden.

Wittmund und es steht noch ein Blitzer in Emden zwischen beiden Bleichen. Sehen Sie eine Verkehrsbehinderung oder möchten Sie einen Blitzer melden, rufen Sie gerne an 04921 586 111. Das ist die Radio Ostfriesland Hotline 04921 586 111. Kommen Sie gut nach Hause.

Shoes, 15 I Can Wait. Die Zeit, das ist 17.40 Uhr. Hier ist Radio Ostfriesland. Und so ganz langsam geht mein Programm für heute zu Ende. Aber bleiben Sie unbedingt dran, denn um 18 Uhr übernimmt das offene Bürgerprogramm auch heute wieder mit tollen Sendungen. Los geht's gleich um 18 Uhr mit Country Cocktail. Stefan Speckmann präsentiert Ihnen eine Stunde lang Musik und Infos aus der Welt der Country Music. Ab 19 Uhr hören Sie die Realschule Aurich on Air. Und ab 20 Uhr wartet Erik Jansen mit seiner Sendung Das Porträt auf Sie. Ab 21 Uhr hören Sie dann eine Stunde lang Infos und Musik aus der Kinowelt und den Movie Sounds hier bei Radio Ostfriesland. Bis anschließend dann um 22 Uhr der Radio Ostfriesland Music Mix, die mit den schönsten Oldie-Hits durch den Abend und durch die Nacht begleitet. Und morgen früh ab 6 Uhr steht Captain Frieling dann wieder hier für Sie am Ruder und begleitet Sie durch den Dienstagvormittag. Ich bin Andrea Blümpert und ich wünsche Ihnen einen super schönen Feierabend. Machen Sie es gut, wir hören uns morgen wieder.

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1: Ich bin Dirk Zeitler. Nach der jüngsten Eskalation zwischen dem Iran und Israel wollen beide Länder ihre Angriffe vorerst einstellen. Israel werde dies auf Wunsch von US-Präsident Trump tun, sagt ein israelischer Regierungsvertreter dem Nachrichtenportal Ynet. Zuvor hatte Irans Militärführung ihre Angriffe gegen Israel für beendet erklärt. Seit den frühen Morgenstunden flog das israelische Militär mehrere Angriffe auf den Iran und reagierte damit auf den vorherigen Raketenbeschuss aus Teheran. Obwohl die Arbeitslosigkeit in Deutschland seit Jahren größer wird, waren im ersten Quartal bundesweit mehr als 1 Million Arbeitsplätze unbesetzt. Das geht aus der jüngsten Stellenerhebung des Instituts für Arbeitsmarkt und Berufsforschung in Nürnberg hervor.
2: Bundesweit waren im ersten Quartal mehr als 1,1 Millionen Arbeitsplätze unbesetzt. Das sind zwar etwas weniger als Ende vergangenen Jahres, die Zahl bleibt aber hoch. Gleichzeitig kommen aktuell auf jede offene Stelle 264 Arbeitslose. Das Problem, häufig passen die Anforderungen der Unternehmen nicht zu den Qualifikationen der Arbeitssuchenden. Fabian Schaffer, Nachrichtenredaktion.
1: Schnelleres Internet und mehr Mobilfunk. Bund, Länder, Kommunen und die Telekommunikationsbranche haben einen gemeinsamen Ausbaupakt beschlossen. Allein im kommenden Jahr wollen die Unternehmen fast 11 Milliarden Euro in Glasfaser- und Mobilfunknetze investieren.
3: Damit neue Leitungen und Mobilfunkmasten schneller gebaut werden können, sollen Genehmigungen künftig deutlich einfacher und digitaler ablaufen. Außerdem wollen die Anbieter ihre Netze stärker gemeinsam nutzen. Das bedeutet mehr Wettbewerb, ohne dass überall doppelt gebaut werden muss. Ob die Ziele tatsächlich erreicht werden, soll regelmäßig überprüft werden. Zoe Tassovali, Nachrichtenredaktion.
1: Der nächtliche Brand in einem Umspannwerk in Reutlingen, der einen großflächigen Stromausfall in der Region auslöste, könnte nach Einschätzung aus Sicherheitskreisen gezielt gelegt worden sein. Die Vorgehensweise deute auf linksextremistische Täter hin und weise Parallelen etwa zu entsprechenden Taten in Berlin auf. In der Nacht hat es im Umspannwerk Reutlingen West gebrannt, sodass dieses ausfiel. Teile der Stadt werden inzwischen aber wieder mit Strom versorgt.
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1: Zum Wetter, die aktuelle Vorhersage des Deutschen Wetterdienstes. Heute Abend zunächst im Südwesten, später dann auch im Grenzbereich zu Benelux, schauerartiger Regen und einzelne Gewitter. Auch an den Alpen kann es nass werden. In der Nacht zieht schauerartiger Regen von West nach Ost. Tiefstwerte 17 bis 8 Grad. Morgen dann überall deutlich kühler und regnerischer, Schauer und Gewitter vor allem im Norden und vom Süden bis in die östliche Mitte. 15 bis 21 Grad werden es höchstens.
0: Das waren die Nachrichten. 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

0: Haben Sie mal auf den Text geachtet? Ich denke, also ich habe gerade mal so zugehört. Ich denke, bei mir wäre es nicht 1994, bei mir wäre es 1984 gewesen in etwa, wo man all die Sachen gemacht hat. Ne? Life is a stereo, also das Leben ist die Stereoanlage, die dann immer bis zum Anschlag aufgerissen wurde, bis dann von unten jemand brüllte, kannst du das mal leiser machen? Und so weiter und so fort. Sie kennen das sicher. Okay, damit herzlich willkommen zum Country Cocktail auf Radio Friesland. Zum Opener heute hat Stephen Wilson beigetragen mit Year to be Young 1994. So hieß der Titel vollständig. Country Kalender haben wir natürlich heute im Programm. Kommt gleich im Anschluss mit 4 Einträgen. Unsere CD des Monats kommt von Ashley McBride und mit der werden wir uns dann etwas ausführlicher nachher befassen. Etwa zur Hälfte der Sendung gibt es wie immer die Veranstaltungstipps und in den News geht es zum einen um Taylor Swift und zum anderen um ein Buch mit dem Titel Treasures of the Country Music Hall of Fame and Museum. Und dann gegen Ende der Sendung wie üblich der Blick auf die Top 10 der Billboard Country Songcharts. So, und bevor wir jetzt gleich zum Country-Kalender kommen, gibt's erst noch mal ein bisschen was von der Dame, die momentan ja eigentlich immer in aller Munde ist.
1: Hey y'all, Lainey Wilson here. 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
0: Und das ist ihre neue Single, Phone Keys Wallet, Lainey Wilson, mit übrigens kleinen Gitarren-Solo von keinem geringeren als John Mayer.

Ja, damit sind wir beim Country-Kalender angekommen und starten mit 1963. Ring of Fire von Johnny Cash kennt natürlich jeder. Der machte im Jahre 63 an jenem 8. Juni sein Debüt in den Charts. Damals Start mit Platz 28, bekam dann oder wurde dann allerdings seine erste Nummer 1 seit 4 Jahren. Davor hatte er die letzte Nummer 1 mit Don't Take Your Guns to Town. Aber wie gesagt, 1963 kam eben jenes berühmte Ring of Fire in die Charts. Dann zum Jahr 1974, am heutigen 8. Juni, da stand Dolly Parton auf der Nummer 1 in den Singlecharts mit I Will Always Love You. Und das war die zweite Single von Dolly Partons 13. Solo-Studio-Album Jolene, welches auch sonst. Dann 1981 geboren Sarah Watkins, eine ganz bekannte Fiddle-Playerin, die groß geworden ist sozusagen oder bekannt geworden ist mit der Band Nickel Creek im Bereich des Bluegrass. Und sie erzielte 2 Grammy-Nominierungen, bevor sie überhaupt 20 Jahre alt wurde, Sarah Watkins. Und last not least 2010, damit vor 16 Jahren, da wurde der gute George Strait, der zum Top-Country-Music-Künstler der letzten 25 Jahre gewählt, und zwar vom legendären Billboard-Magazin. Und George Strait hält auch heute noch den Rekord für die meisten Nummer-1-Alben, die meisten Gold-Alben, die meisten Platin-Alben und Multiplatin-Alben in der Geschichte der Country-Music. Und er wurde ja 2024 bei den CMAs nochmal besonders geehrt. Da gab es einen George Strait Tribute und den habe ich nochmal mitgebracht. Hier singt er dann im Duett mit Chris Stapleton, George Strait.

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1: Ja, die heißt nicht nur Wild, die ist es auch, zumindest wenn es nach dem Titel geht, den wir da gerade eben gehört haben. Das war Arkansas Mud von Ashley McBride. Und es gibt ja so Menschen, die haben einfach von Kindesbeinen an die Musik im Blut. Ashley McBride, heute 42 Jahre alt, die ist so eine. Als die meisten Kinder in der Nachbarschaft in Arkansas durch den Garten tobten oder ihren Puppen neue Kleider anzogen, da schnappte sie sich heimlich die Gitarre ihres Vaters, stellte sie aufrecht hin, mehr ging bei einer Dreijährigen ja noch nicht, und zupfte sie wie einen Kontrabass. Nachdem ihr Vater sie dann das x-te Mal dabei erwischt hatte und um seine Gitarre fürchtete, kaufte er ihr eine eigene. Mit 12 spielte sie ihren Eltern dann ihre erste Eigenkomposition vor, und zwar über eine brennend heiße Liebesaffäre, was ihre Mutter dann zu dem Kommentar veranlasste: Oh Gott, du bist 12 und singst die Themen einer 40-Jährigen. Mit 16 erkannte sie, dass sie schon recht gut dabei war, und mit 18 hatte sie einen beachtlichen Songkatalog im Gepäck. Über Karaoke-Songs in Arkansas und Memphis mit einem Mix aus eigenen und Cover-Songs zog es sie dann 2007 schließlich nach Nashville. In der Zeit begann sie CDs zu veröffentlichen, im seltsamen und irgendwie sagenhaften Abstand von genau 7 Jahren, nämlich 2006, 2011, 2018. Die ersten beiden noch im Eigenvertrieb, die folgenden 4 inklusive unserer heutigen bei Warner Records. In den langen Zeiträumen zwischen den CDs war sie natürlich viel mit ihrer Band auf Tournee und eröffnete Konzerte von anderen bekannten Musikern, last not least Eric Church, der sie eine Whiskey-Drinking-Badass nannte, wohl seine Art zu sagen, dass er ihr größter Fan ist. Vielleicht auch deshalb, weil sie eine Art moderne Gretchen Wilson ist. Kein Glamour-Girl, sondern die bodenständige Göre von nebenan, die über das singt, was sie selbst erlebt hat. Ihren ersten Country-Airplay Nummer 1-Hit hatte sie 2021 als Featured Guest im Duett mit Carly Pearce und Never Wanted to Be That Girl auf Carlys Album 29 Written in Stone. Ihre eigenen Songs findet man bislang tatsächlich überhaupt nicht in den Top 10 der Charts. Da war die beste Platzierung noch eine Nummer 17 mit One Night Standards. Mag vielleicht auch an der Songauswahl gelegen haben. Mein Tipp wäre ja, das Titelstück ihrer aktuellen CD als Single auszukoppeln. Mal sehen, ob Sie das auch so sehen. Hier ist dann also das Titelstück. Wild heißt es, Ashley McBride die Interpretin. Und was sonst noch so drauf ist aus dem Album, erzähle ich Ihnen dann am kommenden Montag.

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1: Um 6:58 und jeden Montag sage ich ja im Prinzip schon mal an, oder fast jeden Montag, das ist jeden Mittwoch ab 22 Uhr zum

Von daher schenken wir uns das. Dann habe ich noch ein Konzert in der Georg-Elsner-Halle in Hamburg. Das habe ich mir erstmal angeguckt, was das überhaupt ist. Übrigens, total interessante Location. Die Standardinfo ist, da passen 2200 Leute rein. Das Interessante an der Location ist, das Ding steht auf dem Flak-Bunker über den Dächern der Stadt, direkt neben dem Millerntor-Stadion. Wer davon Bilder sieht, sollte nicht sagen, dass das eine Konzertarena ist, beziehungsweise geworden ist. Haben sie toll gemacht, muss ich sagen. In dieser Georg-Elser-Halle gibt es am 18.06., also einen Tag nach Jason Isbell, ein Konzert mit Max Magnone. Und das ist ja einer, der in letzter Zeit wirklich von sich reden macht. Er hat zwar noch nicht bis in die Top 10 der Charts geschafft, auch einmal hat er es, glaube ich, bislang mittlerweile geschafft. Aber er macht wirklich von sich reden. Es ist ein junger, aufstrebender Künstler, den ich persönlich das erste Mal erlebt habe in Rotterdam beim C2C-Festival. Und den können Sie, wenn Sie mögen, auch gerne in Hamburg, wie gesagt, live erleben. Am 18.06. Max Magnone aus seiner The Cost of Growing Up Tour. Und hier ist er mit

Ja, das war unter anderem die Frau, nach der die Dornburger Schlossrose jetzt umbenannt wurde. Und jetzt heißt sie Shania Twain Rose. Das war Shania Twain im Duett mit Drake Milligan. So, damit sind wir bei den Country Music News angekommen. Und da geht es zunächst mal um die, darf man ruhig sagen, Ex-Country-Sängerin Taylor Swift. Die wird ihren Verlobten Travis Kelce dieses Jahr heiraten. Das wissen wir nun alle. Die Frage ist aber immer noch, wann und wo. Die jüngsten Gerüchte lassen einem jetzt irgendwie den Atem stocken. Denn derzeit steht als Location für die Hochzeit der Madison Square Garden in New York im Raum. Das ist so ziemlich die berühmteste Konzertarena überhaupt und die ist riesig. Und die Frage, da kann man heiraten? Naja, wenn man den Medien glauben darf, dann ist Swift jetzt mittlerweile zweifache Milliardärin. Von daher dürfte Geld wirklich keine Rolle spielen. Zudem hat der Madison Square Garden diverse Eingänge, wodurch die geladenen Gäste dann relativ ungesehen die Arena betreten könnten. Und als Datum wäre das Wochenende rund um den 4. Juli im Gespräch, denn im öffentlichen Kalender des Garden gibt es da noch eine Lücke. Und zwar genau vom 29. Mai bis 6. Juli. Ich würde mal sagen, wir sind gespannt. Und alle, die gerne die Country Music Hall of Fame und Museum besuchen würden, aber es aus verschiedenen Gründen nicht können, die haben demnächst die Gelegenheit, sich einen Teil des Museums sozusagen nach Hause zu holen. Denn der Verlag Abbey World Press und die Country Music Hall of Fame and Museum veröffentlichen gemeinsam ein neues, aufwendig gestaltetes Buch, das ikonische Ausstellungsstücke, seltene Dokumente und historische Fotografien aus der Sammlung des Museums präsentiert. Das Werk mit dem Titel Treasures of the Country Music Hall of Fame and Museum, also Schätze aus der Hall of Fame und Museum, erzählt die Geschichte der Country Music anhand der Gegenstände und Künstler, die das Genre geprägt haben, von seinen Wurzeln vor der kommerziellen Vermarktung bis in die Gegenwart. Das Buch erscheint am 29. September und ist 348 Seiten stark. Das Ganze erscheint dann in einem großzügigen quadratischen Format, das so in etwa die Größe einer klassischen Schallplattenhülle haben wird. Aufgeklappt dann eben zwei Schallplatten nebeneinander oder ein Doppelalbum, könnte man auch sagen. Hochwertige Fotografien ermöglichen dann einen detaillierten Blick auf viele der bedeutendsten Exponate der Country-Musikgeschichte. Ergänzt werden sie durch informative Texte des Historiker- und Autorenteams des Museums, was ja wirklich groß ist. Herausgegeben wird der Band von Paul Kingsbury, dem Senior Director of Editorial des Museums. Das Vorwort stammt vom Oscar- und Grammy-prämierten Komponisten, Produzenten und Songwriter T-Bone Burnett. Neben den Exponaten enthält das Buch dann auch zahlreiche seltene Konzertplakate, Pressefotos und private Schnappschüsse hinter den Kulissen, die die Persönlichkeiten der Country-Musik lebendig werden lassen. Zu den besonderen Extras gehören dann außerdem noch Kurzbiografien aller Mitglieder der Country Music Hall of Fame sowie eigens zusammengestellte Playlists für jede Epoche der Country Music. Na, das ist doch mal ein Buch, auf das man sich freuen darf. Und hier sind wir, wo wir gerade bei den Legenden waren, zwei im Duett. Johnny Cash, Waylon Jennings, I'm Moving On.

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1: Ja, wie immer die letzte Rubrik in dieser Sendung. Und dann wollen wir doch mal gucken, was wir da so Neues haben. Zum Beispiel haben wir gerade eben ja schon gehört. Jetzt muss ich gerade eben hier meinen Zettel richten. So, das war Morgan Wallen nämlich mit Don't We, und das war dann tatsächlich mal wieder ein neuer Titel von ihm, der noch nicht in den Charts war, von seinem aktuellen Album I'm the Problem. Letzte Woche 11, diese Woche 10, und somit haben wir dann mal wieder einen neuen Morgan Wallen in den Top 10 vertreten, die aber nach wie vor immer noch dominiert werden von Ella Langley und Luke Combs. Luke Combs werden wir gleich auch nochmal hören. Ich möchte aber nochmal ein bisschen eingehen auf Ella Langley, die jetzt mittlerweile in der 5. Woche Plätze 1 bis 3 in immer derselben Reihenfolge belegt. Choose in Texas, Be Her und I Can't Love You Anymore. Und Choose in Texas mittlerweile die 27. Woche ununterbrochen auf Platz 1. Und damit hat sie einen Rekord eingestellt. Gabby Barrett's I Hope stand ebenfalls mal 27 Wochen auf der Nummer 1 in Folge, und das ist dann auch Rekord für die beiden. Also keine andere Künstlerin hat jemals länger auf Platz 1 der Billboard Country Song Charts gestanden als Gabby Barrett mit I Hope oder eben jetzt aktuell eben Ella Langley mit Choosin' Texas. Aber wie schon gesagt, wir spielen heute nochmal einen Titel von Luke Combs, denn der ist neben dem vorhin gehörten Morgan Wallen Titel Don't We der einzige weitere Titel, der sich noch verbessern konnte, um ein Plätzchen von der 8 auf die 7 hat getauscht mit Ella Langley und Loving Life Again, die von der 7 auf die 8 gefallen ist. Na denn, hier haben wir ihn. Luke Combs.

Ja, fast 18.56 Uhr. Damit muss ich mich von Ihnen schon mal wieder verabschieden. Das war eine Stunde Country Cocktail auf Radio Ostfriesland. Stefan Speckmann am Mikrofon, wie gehabt und wie gewohnt. Schaut er auch natürlich auf das restliche Programm. Was gibt's gleich im Anschluss? Nach den Nachrichten gibt's die Realschule Aurich, dann ist die wieder on air. Dann um 20 Uhr übernimmt Erik Jansen hier das Studio mit der Sendung Das Porträt. Dabei gibt's diesmal um Billy Joel. Und um 21 Uhr bleibt er dann gleich hier und moderiert seine Sendung Movie Sounds, Filmmusiken, Soundtracks und alles, was Sie rund ums Kino wissen müssen. So, und ich bedanke mich bei Ihnen fürs Zuhören, wünsche Ihnen noch einen schönen Abend. Ich hoffe, dass wir uns am kommenden Montag wiederhören und den Rausschmeißer für heute, der lässt hoffen. So heißt er nämlich, I Hope. Das ist die gute Gabby Barrett, die ebenfalls, wie wir gerade gehört haben, schon mal 27 Wochen mit diesem Titel hier auf der Nummer 1 stand. Schönen Abend, tschüss, machen Sie es gut.

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1: Ich bin Dirk Zeitler. Der israelische Ministerpräsident Netanyahu hat eine Feuerpause nach der jüngsten Konfrontation mit dem Iran bestätigt. Nach israelischen Angriffen im Iran habe Teheran das Feuer eingestellt, sagte Netanyahu in einer Videobotschaft.
2: Mehr als 20 Raketen hat der Iran in der Nacht und am Morgen wieder auf Israel abgefeuert. Teheran reagierte damit auf Angriffe Israels auf Vororte der libanesischen Hauptstadt Beirut. Diese gelten als Hochburg der mit dem Iran verbündeten Hisbollah-Miliz, die Israel zuvor mit Raketen angegriffen hatte. Nun haben die iranischen Streitkräfte ihre Angriffe für beendet erklärt. Gleichzeitig drohten sie in ihrer Mitteilung mit noch härteren Schlägen, sollte Israel weiterhin Ziele im Libanon angreifen. Aus Tel Aviv, Sarah Lemmel.
1: Nach jahrelangen Vorbereitungen ist das milliardenschwere Rüstungsprojekt eines deutsch-französischen Kampfjets gescheitert. Bundeskanzler Merz und der französische Präsident Macron seien zu der gemeinsamen Einschätzung gekommen, dass die Unternehmen Dassault und Airbus beim Bau eines gemeinsamen Kampfflugzeugs nicht zusammenfinden, heißt es aus deutschen Regierungskreisen. Merz habe Macron daher nahegelegt, den Bau eines gemeinsamen Kampfflugzeuges nicht weiter zu verfolgen. Der Tankrabatt entlastet Autofahrer zwar spürbar, nach Berechnungen des IFO-Instituts bleibt aber ein Teil der rund 1,6 Milliarden Euro an Steuermitteln bei den Mineralölkonzernen hängen. Die Wirtschaftsforscher sehen die Maßnahme deshalb kritisch.
3: An der Zapfsäule kommt zwar ein Großteil des Rabatts an, nach Einschätzung des IFO-Instituts profitieren davon aber vor allem Vielfahrer und Menschen mit größeren Autos. Wer nur selten tankt oder mit wenig Geld auskommen muss, habe deutlich weniger von dieser Entlastung. Die Forscher aus München sagen deshalb, wenn der Rabatt Ende des Monats ausläuft, sollte Schluss sein. Statt günstigeren Sprit für alle zu finanzieren, könnte der Staat Menschen mit geringem Einkommen gezielter unterstützen. Zoita Sovali, Nachrichtenredaktion.
1: Zum Sport. Der Auftakt in die Riesen-WM könnte gleich zum Härtetest auch für die Fußballfans werden. Abgesehen von möglichen Streiks und Demonstrationen macht das Wetter in Mexiko-Stadt seit Tagen Sorgen. Der mexikanische Wetterdienst warnt für Donnerstag vor starken Niederschlägen und Gewittern in der Millionenmetropole. Es ist der Tag des Eröffnungsspiels zwischen Mitgastgeber Mexiko und dem ehemaligen WM-Gastgeber Südafrika.
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1: Zum Wetter, die aktuelle Vorhersage des Deutschen Wetterdienstes. Heute Abend zunächst im Südwesten, später dann auch im Grenzbereich zu Benelux. Schauerartiger Regen und einzelne Gewitter. Auch an den Alpen kann es nass werden. In der Nacht zieht schauerartiger Regen von West nach Ost. Tiefstwerte 17 bis 8 Grad. Morgen dann überall deutlich kühler und regnerischer, Schauer und Gewitter vor allem im Norden und vom Süden bis in die östliche Mitte. 15 bis 21 Grad werden es höchstens.
0: Das waren die Nachrichten.

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1: Ich bin Dirk Zeichler. Nach dem Brand in einem Umspannwerk in Reutlingen haben Staatsschutz und Antiterrorzentrum beim Landeskriminalamt in Stuttgart die Ermittlungen übernommen. Das teilte Baden-Württembergs Innenminister Hagel in Reutlingen mit. Nach LKA-Angaben gibt es Anzeichen, dass ein Brandbeschleuniger benutzt wurde. Am Brandort seien Spuren gesichert worden. Diese müssten nun ausgewertet werden. Die Vorgehensweise deute auf linksextremistische Täter hin, heißt es aus Sicherheitskreisen. Der israelische Ministerpräsident Netanyahu hat eine Feuerpause nach der jüngsten Konfrontation mit dem Iran bestätigt. Nach israelischen Angriffen im Iran habe Teheran das Feuer eingestellt, sagte Netanyahu in einer Videobotschaft.
2: Mehr als 20 Raketen hat der Iran in der Nacht und am Morgen wieder auf Israel abgefeuert. Teheran reagierte damit auf Angriffe Israels auf Vororte der libanesischen Hauptstadt Beirut. Diese gelten als Hochburg der mit dem Iran verbündeten Hisbollah-Miliz, die Israel zuvor mit Raketen angegriffen hatte. Nun haben die iranischen Streitkräfte ihre Angriffe für beendet erklärt. Gleichzeitig drohten sie in ihrer Mitteilung mit noch härteren Schlägen, sollte Israel weiterhin Ziele im Libanon angreifen. Aus Tel Aviv, Sarah Lemmel.
1: Der Tankrabatt entlastet Autofahrer zwar spürbar. Nach Berechnungen des IFO-Instituts bleibt aber ein Teil der rund 1,6 Milliarden Euro an Steuermitteln bei den Mineralölkonzernen hängen. Die Wirtschaftsforscher sehen die Maßnahme deshalb kritisch.
3: An der Zapfsäule kommt zwar ein Großteil des Rabatts an, nach Einschätzung des IFO-Instituts profitieren davon aber vor allem Vielfahrer und Menschen mit größeren Autos. Wer nur selten tankt oder mit wenig Geld auskommen muss, habe deutlich weniger von dieser Entlastung. Die Forscher aus München sagen deshalb, wenn der Rabatt Ende des Monats ausläuft, sollte Schluss sein. Statt günstigeren Sprit für alle zu finanzieren, könnte der Staat Menschen mit geringem Einkommen gezielter unterstützen. Zoita Sovali, Nachrichtenredaktion.
1: Zum Sport. Der Auftakt in die Riesen-WM könnte gleich zum Härtetest auch für die Fußballfans werden. Abgesehen von möglichen Streiks und Demonstrationen macht das Wetter in Mexiko-Stadt seit Tagen Sorgen. Der mexikanische Wetterdienst warnt für Donnerstag vor starken Niederschlägen und Gewittern in der Millionenmetropole. Es ist der Tag des Eröffnungsspiels zwischen Mitgastgeber Mexiko und dem ehemaligen WM-Gastgeber Südafrika.
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1: Zum Wetter, die aktuelle Vorhersage des Deutschen Wetterdienstes. Heute Abend zunächst im Südwesten, später dann auch im Grenzbereich zu Benelux. Schauerartiger Regen und einzelne Gewitter. Auch an den Alpen kann es nass werden. In der Nacht zieht schauerartiger Regen von West nach Ost. Tiefstwerte 17 bis 8 Grad. Morgen dann überall deutlich kühler und regnerischer, Schauer und Gewitter vor allem im Norden und vom Süden bis in die östliche Mitte. 15 bis 21 Grad werden es höchstens.
0: Das waren die Nachrichten.
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Moin zur neuesten Ausgabe des von Das Porträt hier bei Radio Ostfriesland. Und heute geht es um Billy Joel. Und Billy Joel hat mit seinen Songs Musikgeschichte geschrieben und Millionen Menschen begeistert. Wir haben gerade einen seiner größten Hits gehört, Uptown Girl. Billy Joel gehört zu den erfolgreichsten Künstlern der Popgeschichte. Seit den 1970er Jahren begeistert er mit seinen eingängigen Melodien, starken Texten und zeitlosen Klassikern. Weiter geht es hier mit zwei Songs aus seiner beeindruckenden Karriere, The Longest Time und natürlich Piano Man, hier im Porträt bei Radio Ostfriesland.

Mit Piano Man schuf Billy Joel einen Song für die Ewigkeit. Seine besondere Fähigkeit, Geschichten aus dem Alltag in Musik zu verwandeln, machte ihn weltweit erfolgreich und zum Superstar. Im Porträt bei Radio aus Friesland aber jetzt Just the Way You Are.

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Schönster Rock'n'Roll von Mr. Billy Joel, hier im Porträt bei Radio Ostfriesland mit It's Still Rock'n'Roll to Me. Ob Ballade oder Rocksong, Billy Joel beherrscht beides oder auch alles. Seine Musik klingt auch Jahrzehnte nach ihren Veröffentlichungen immer noch frisch und zeitlos. Tell Her About It und We Didn't Start the Fire, die nächsten Songs hier im Porträt bei Radio Ostfriesland.

We Didn't Start the Fire von Billy Joel hier im Porträt bei Radio Fiesern. Und das war eine seiner stärksten Nummern, finde ich. Viele seiner Hits sind fest im kollektiven Musikgedächtnis verankert. Kaum ein Künstler hat die Popmusik so nachhaltig geprägt wie Billy Joel. Und hier geht's auch direkt mit ihm weiter. She Always a Woman. Jetzt hier im Porträt bei Radio Ostfriesland.

New York State of Mind von Billy Joel hier im Porträt bei Radio Ostfriesland. Seine Heimat New York spielt in vielen Songs eine wichtige Rolle. Und gleichzeitig schuf Billy Joel Musik, die Menschen auf der ganzen Welt miteinander verbindet. My Life von Billy Joel, jetzt hier im Porträt bei Radio Ostfriesland.

Da fährt er hin, der Billy Joel mit einem seiner ganz großen Hits, Moving Out, Anthony's Song. Ja, und damit sind wir auch fast am Ende der Billy Joel-Stunde im Porträt bei Radio Fiesern angekommen. Vielen Dank fürs Zuhören. Die nächste Ausgabe gibt es am 6. Juli, wie immer um 20 Uhr. Und hier geht's dann gleich um kurz nach 9 mit den Movie Sounds weiter. Also bleibt dran. Zum Abschluss gibt's jetzt noch gleich zwei der großen Erfolge von Billy Joel im Porträt. Und zwar River of Dreams, der bis heute für gute Laune sorgt und perfekt zum Ausklang der Show passt, sowie der große Hit Honesty. Bis dann dahin, macht's gut und tschüss oder bis gleich bei den Movie Sounds.

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1: Ich bin Dirk Zeitler. Nach dem Brand in einem Umspannwerk in Reutlingen haben Staatsschutz und Antiterrorzentrum beim Landeskriminalamt in Stuttgart die Ermittlungen übernommen. Das teilte Baden-Württembergs Innenminister Hagel in Reutlingen mit. Nach LKA-Angaben gibt es Anzeichen, dass ein Brandbeschleuniger benutzt wurde. Am Brandort gesicherte Spuren müssten nun ausgewertet werden. Die Vorgehensweise deute auf linksextremistische Täter hin, heißt es aus Sicherheitskreisen. Kameras und Bodycams. Die Deutsche Bahn setzt auf neue Technik und Ausrüstung, um das Sicherheitsgefühl ihrer Beschäftigten und der Fahrgäste zu stärken. Denn immer wieder kommt es etwa zu Konflikten bei der Ticketkontrolle. Für bundesweites Entsetzen sorgte Anfang Februar ein tödlicher Angriff auf einen Zugbegleiter.
2: Die Bahn will kräftig aufrüsten für mehr Sicherheit. So laufen an Bahnhöfen und auch in Zügen tausende Kameras. Die Bilder sollen künftig in Echtzeit ausgewertet werden. Eine künstliche Intelligenz schlägt dann bei Konflikten Alarm. Außerdem wird in einigen Zügen eine Doppelbesetzung getestet. Die Zugbegleiter sind dann entweder zu zweit an Bord oder werden von Security-Leuten begleitet. Ab Juli sollen bei der Schutzausrüstung auch stichfeste Westen getestet werden. Ursula Winkler, Nachrichtenredaktion.
1: Schnelleres Internet, mehr Mobilfunk und weniger Bürokratie. Bund, Länder, Kommunen und die Telekommunikationsbranche haben einen gemeinsamen Ausbaupakt beschlossen. Allein im kommenden Jahr wollen die Unternehmen fast 11 Milliarden Euro in Glasfaser- und Mobilfunknetze investieren.
3: Damit neue Leitungen und Mobilfunkmasten schneller gebaut werden können, sollen Genehmigungen künftig deutlich einfacher und digitaler ablaufen. Außerdem wollen die Anbieter ihre Netze stärker gemeinsam nutzen. Das bedeutet mehr Wettbewerb, ohne dass überall doppelt gebaut werden muss. Ob die Ziele tatsächlich erreicht werden, soll regelmäßig überprüft werden. Zoe Tassovali, Nachrichtenredaktion.
1: Die Fußballnationalmannschaft ist in Winston-Salem gelandet. Nach einem rund zweistündigen Flug aus Chicago kam das DFB-Team zur Mittagszeit auf dem Airport an. Auf dem Rollfeld wurde die Maschine mit Fontänen der Flughafenfeuerwehr begrüßt. In der Stadt in North Carolina beziehen Bundestrainer Julian Nagelsmann und sein WM-Aufgebot ihr Turnierhotel. Am frühen Abend, Ortszeit, findet eine öffentliche Trainingseinheit statt.
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1: Zum Wetter, die aktuelle Vorhersage des Deutschen Wetterdienstes. Heute Abend zunächst im Südwesten, später dann auch im Grenzbereich zu Benelux, schauerartiger Regen und einzelne Gewitter. Auch an den Alpen kann es nass werden. In der Nacht zieht schauerartiger Regen von West nach Ost. Tiefstwerte 17 bis 8 Grad. Morgen dann überall deutlich kühler und regnerischer, Schauer und Gewitter vor allem im Norden und vom Süden bis in die östliche Mitte. 15 bis 21 Grad werden es höchstens.
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zu mit ihrem Schlager You aus der deutschen Kinoproduktion Pommes Essen von 2012. Damit begrüße ich euch zur 665. Movie Sounds hier bei Radio Ostfriesland. Und der Song feierte vor 14 Jahren hier bei den Movie Sounds auch seine Radiopremiere im Beisein von Skip Danko und Enno Länger, Entschuldigung. Was habe ich heute für euch im Programm? Der Meister der Blockbuster, Steven Spielberg, hat wieder einen Film gedreht. Disclosure Day, der Tag der Wahrheit. Dann kommt mit Backrooms ein spannender Horror-Thriller in die Kinos. Und nach 31 Jahren läuft David Finchers 7-7 noch einmal in den ostfriesischen Kinos. Dann wird Jürgen Prochnow 85 Jahre alt. Es gibt eine neue Ausgabe von Filme, die nie verwirklicht wurden. Ein paar News und natürlich viel Filmmusik. Und damit geht's ja auch direkt weiter. John Williams mit seinen Endcredits aus dem Klassiker E.T. von 1982. Und nach der Musik kommen wir hier bei den Movie Sounds auch direkt zur ersten Neuvorstellung.

Ihr hört hier die Movie Sounds bei Radio Ostfriesland und wir kommen jetzt zur ersten Neuvorstellung. Steven Spielberg hat im Laufe seiner über 50-jährigen Karriere 3 Filme bereits gedreht, wo es um Außerirdische ging. Unheimliche Begegnung mit der dritten Art 1977. 5 Jahre später kam E.T. der Außerirdische und 2005 folgte Krieg der Welten. Alle warfen ein anderes Bild auf Außerirdische und ihre Invasionen beziehungsweise wie sie auf die Erde kamen. Mal freundlich, mal nicht so nett. So, und jetzt kommt mit Disclosure Day, der Tag der Wahrheit, ein viertes Mal das Thema Außerirdische bei Steven Spielberg auf den Tisch. Nach seinen früheren Erfolgen erzählt er diesmal die Geschichte eines Tages, der alles verändert. Die Menschheit erhält den endgültigen Beweis, dass wir nicht allein im Universum sind. Im Mittelpunkt stehen Menschen, die mit den Folgen dieser unglaublichen Enthüllung umgehen müssen. In den Hauptrollen sind Emily Blunt, Josh O'Connor und Colin Firth zu sehen. Für die Musik hat erneut John Williams gesorgt, dessen kraftvoller und emotionaler Sound den Film perfekt begleiten wird. Ein großes Science-Fiction-Abenteuer mit typisch Spielberg'scher Spannung und vielen beeindruckenden Bildern. Ab dem 10. Juni in den ostfriesischen Kinos. Disclosure Day, der Tag der Wahrheit. Und Musik gibt's jetzt von John Williams, der noch einmal für diesen Soundtrack aus dem Ruhestand zurückgekehrt ist mit dem Track Listen. Und danach kommen wir zur nächsten Neuvorstellung bei den Movie Sounds bei Radio Ostfriesland. Dann wird's gruselig.

Hier bei den Movie Sounds bei Radio Friesland kommen wir jetzt zur nächsten Neuvorstellung. Mit Backrooms kommt ein ungewöhnliches Thriller auf die große Leinwand. Regie führt der erst 20-jährige Kane Parsons, der mit seinen Backrooms-Kurzfilmen im Internet weltweit bekannt wurde. Der Film erzählt die Geschichte einer Therapeutin, die nach dem Verschwinden eines Patienten in eine geheimnisvolle Welt aus endlosen Gängen, leeren Räumen und unheimlichen Dimensionen gerät. In Hauptrollen sind Chiwetel Ejiofor, Renate Reinsdorf und Mark Duplass zu sehen. Dazu kommen Finn Bennett und Lucita Maxwell. Statt auf klassischen Schockmomente setzt Backrooms vor allem auf eine beeindruckende Atmosphäre und das Gefühl, sich in einem Albtraum ohne Ausgang zu befinden. Ein Thriller, der unter die Haut geht und noch lange nach dem Kinobesuch nachwirken wird. Wann startet der eigentlich? Am Donnerstag. Am Donnerstag kommt der Film Backrooms dann in die ostfriesischen Kinos. Und nach der nächsten Musik kommen wir zur nächsten Vorstellung. Aber jetzt geht es erst noch mal kurz um ein Jubiläum. Am 25. Juni 1976 startete in den USA der Horror-Thriller Das Omen von Richard Donner in den Kinos. Damals mit Gregory Peck in der Hauptrolle. Und das war eine kleine Sensation. Der Mann in so einem Film. In Deutschland genau 3 Monate später und zum 50. Jubiläum von Das Omen nun das Thema Afe Satani und Altar aus Das Omen von Mr. Jerry Goldsmith hier bei den Movie Sounds bei Radio Ostfriesland.

Und hier bei den Movie Sounds geht's auch so direkt düster weiter. Und wir kommen zur nächsten Neuvorstellung. Ja, eigentlich ist es keine Neuvorstellung. Den Film gibt's seit 30 Jahren. Denn 7 ist längst ein Klassiker. Doch ab am 19. Juni kehrt der Thriller von David Fincher noch einmal auf die große Leinwand zurück. Der Film erzählt die Geschichte zweier Detectives, die einen Serienmörder jagen, der seine Verbrechen nach den 7 Todsünden inszeniert. Je näher die Ermittler dem Täter kommen, desto düsterer und schockierender wird der Fall. In den Hauptrollen spielten damals Morgan Freeman, Brad Pitt und Gwyneth Paltrow mit. Auch mehr als 30 Jahre nach seiner Premiere gilt 7 als einer der spannendsten und atmosphärisch dichtesten Thriller der Filmgeschichte. Am 19. Juni noch einmal in Aurich, Leer, Meppen und Papenburg im Kino. Musik gibt's jetzt von David Bowie aus dem Film 7 hier bei den Movie Sounds bei Radio aus Friesland. The Hearts Feels Lesson.

Hier bei den Movie Sounds kommen wir jetzt zu einem Geburtstag. Am 10. Juni, also übermorgen, feiert einer der markantesten deutschen Schauspieler seinen 85. Geburtstag, Jürgen Prochnow. Seinen Weg begann er in den 70er Jahren mit zahlreichen Fernsehproduktionen. Schon damals kreuzten sich die Wege immer wieder mit Regisseur Wolfgang Petersen. Unter anderem bei einem Tatort und dem vielbeachteten Fernsehfilm Smog. Doch der ganz große Durchbruch kam erst 1981 als Kommandant des U-Boots U-96 in Das Boot, spielte sich Jürgen Prochnow in die erste Liga des internationalen Films. Seine Darstellung des Alten gilt bis heute als eine der eindrucksvollsten Leistungen des deutschen Kinos. Die Erfolge von Das Boot öffneten ihm die Türen nach Hollywood. Dort war Prochnow in zahlreichen internationalen Produktionen gefragt. So spielte er unter anderem in Beverly Hills Cop 2 den skrupellosen Waffenhändler Maxwell Dent und lieferte sich als Gegenspieler von Eddie Murphy ein packendes Duell. Später war er unter anderem auch in Judge Dredd an der Seite von Sylvester Stallone zu sehen. Und mit Wolfgang Petersen gab es Jahre nach Das Boot noch ein kleines Wiedersehen in dessen Actionhit Air Force One neben Harrison Ford. Eine besondere Verbindung gibt es für Prochnow außerdem zu Sylvester Stallone. Denn lange bevor beide gemeinsam vor der Kamera standen, war Jürgen Prochnow in Deutschland bereits Stallones Stimme. Er synchronisierte in den frühen Erfolgen der Rocky-Reihe und prägte damit den deutschen Eindruck des späteren Action-Superstars entscheidend mit. Und als sich Thomas Danneberg aus dem Synchronbranche zurückzog, kehrte Jürgen Prochnow 2019 sogar als deutsche Stimme Stallones zurück. Mit 85 Jahren ist Jürgen Prochnow damit nicht nur eine Legende des deutschen Films, sondern bis heute aktiv. Vor der Kamera und hinter dem Mikrofon. Herzlichen Glückwunsch zum 85. Geburtstag. Und aus seinen großen Hits Das Boot hören wir jetzt Klaus Dollinger mit Heimkehr. Und anschließend gibt's aus Beverly Hills Cop 2 Bob Seger mit Shakedown.

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Ihr hört die Movie Sounds bei Radio Ostfriesland und manchmal sind die spannendsten Filme die, die nie gedreht wurden. Anfang der 1990er Jahre erlebte der Western plötzlich ein überraschendes Comeback. Filme wie Dance with Wolves und Unforgiven waren große Erfolge und zeigten, dass das klassische Wild-West-Genre noch längst nicht zum alten Eisen gehörte. In Hollywood entstand die Hoffnung, den Western wieder zu einem echten Blockbuster-Genre zu machen. Genau in dieser Zeit entstand die Idee zu Hickok and Cody. Ein großes Kinoabenteuer über zwei der berühmtesten Figuren des Wilden Westens, Wild Bill Hickok und Buffalo Bill Cody. Schon die Namen, die dafür verhandelt wurden, ließen Filmfans aufhorchen. Harrison Ford war als Hauptdarsteller vorgesehen. Später wurde noch Bruce Willis immer wieder mit dem Projekt in Verbindung gebracht. Produziert werden sollte der Film von Joel Silver, dem Erfolgsproduzenten hinter Hits wie Die Hard, Lethal Weapon oder Predator. Für die Regie wollte er John McTiernan gewinnen, den Mann, der mit der Die Hard Filmgeschichte geschrieben hatte. Die Voraussetzungen für einen Kinohit waren also eigentlich perfekt. Doch Hollywood wäre nicht Hollywood, wenn immer alles nach Plan laufen würde. McTiernan sagte auf einmal wegen Last Action Hero ab. Harrison Ford verlor das Interesse und das ambitionierte Prestigeprojekt zerfiel noch vor dem ersten Drehtag. Schade eigentlich, denn die Vorstellung, Harrison Ford und vielleicht sogar Bruce Willis gemeinsam in einem großen Western auf der Leinwand zu sehen, klingt auch heute noch nach einem Film, für den viele sofort eine Kinokarte kaufen würden. So blieb Hickok & Cody eins der großen Was-wäre-wenn der Filmgeschichte. Ein Western, der das Genre wiederbeleben sollte und am Ende selbst zur Legende wurde, ohne jemals gedreht zu sein. Stellt euch einmal vor, Bruce Willis als Wild Bill Hickok, der Revolverheld, Harrison Ford als Buffalo Bill Cody, der Showman. Produziert von Joel Silver und vielleicht sogar inszeniert von Die Hard-Regisseur John McTiernan. Hollywood hatte Anfang der 90er alle Zutaten für einen Western-Kracher. Nur gedreht wurde er nie. Und Musik gibt's jetzt aus einem Western-Musical von 1969. Da sangen und spielten Lee Marvin und Clint Eastwood gemeinsam in Westwärts zieht der Wind. Ein riesiger Flop, der dazu führte, dass Clint Eastwood nie wieder in einem Musical mitspielen wollte. Best Things und Gold Fever von den beiden Herren hier bei den Movie Sounds bei Radio Ostfriesland.

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1: Clint Eastwood mit Gold Fever. Und der gute Mann, der wurde jetzt 96 Jahre alt und hat gleichzeitig das Ende seiner Karriere beim Filmbusiness auch angekündigt. Und ich glaube, der Mann, der braucht sich wirklich nicht verstecken. Und damit sind wir bei den aktuellen Movie News angelangt.

Und wir bleiben bei den alten Hasen. Seit 2019 mit Terminator Dark Fate gab es keinen neuen Film mit Arnold Schwarzenegger mehr. Dieses Jahr geht es aber wieder los. Ende des Jahres läuft dann The Man with the Bag, eine Weihnachts-Action-Komödie mit Arnie als Weihnachtsmann. Und bevor er sich als King Conan Anfang nächsten Jahres zuwendet, dreht er aktuell für Amazon den Thriller The Kellys. In dem Thriller wird Liam Hemsworth einen in Ungnade gefallenen Cop spielen, der seine Frau aus den Fängen von Terroristen befreien muss. Dazu bräuchte er unter anderem die Hilfe seines Schwiegervaters, den Arnie spielen könnte. Jetzt im Alter gibt Arnie noch einmal richtig Vollgas. Vor 20 Jahren lieferte Nicolas Cage in der Satire Lord of War eine Glanzvorstellung ab. So wie es jetzt im Moment aussieht, wird an einer Fortsetzung gearbeitet. Bill Skarsgård soll dort den Sohn von Nicolas Cage spielen. Das klingt schon mal nach einer spannenden Fortsetzung. Wir warten mal ab. Tom Holland macht nicht nur als Spider-Man eine gute Figur. Jetzt sind wir mal bei den jungen Herren. Er ist auch ein sehr guter Tänzer. Bereits vor 5 Jahren wurde ein Biopic über Fred Astaire angekündigt, in der Holland die Hollywood-Legende spielen soll. Nur die Witwe von Fred Astaire hat nicht ihre Zustimmung gegeben. Aber Sony besitzt die Rechte an einem Buch über den Tänzer, Sänger und Schauspieler und Entertainer. Und bei einem Veto kommt es bei dieser Verfilmung nicht zum Tragen. Daher soll anscheinend Anfang nächsten Jahres die erste Klappe für die Fred Astaire-Biografie unter der Regie von Paul King anlaufen. Tom Holland sieht man vorher noch in Spider-Man Brand New Day sowie in Christopher Nolans Die Odyssee. Ja, und wie es mit den ganzen aktuellen Projekten weitergeht, das erfahrt ihr natürlich hier bei den Movie Sounds bei Radio Ostfriesland.

Daniel Pemberton mit Brian May mit Eternia aus Masters of the Universe, aktuell in den ostfriesischen Kinos. Ja, und das war auch schon wieder eine Stunde Movie Sounds bei Radio aus Friesland. Wir hören uns in 14 Tagen wieder. Das ist dann Montag, der 22. Juni, wie immer um 21 Uhr. Am Mikrofon verabschiedet sich Erik Jansen und der war auch für den Inhalt der Show verantwortlich. Und bis zum Schluss hören wir jetzt gleich noch Jerry Goldsmith mit seiner Musik aus dem Western Bad Girls. Ja, und apropos Western, in Ostfriesland ist auch ein Western gedreht worden, Liberation. Und der wird im Oktober in die Kinos kommen. Also Leute, bleibt auf jeden Fall bei den Movie Sounds dabei, denn hört ihr dazu auch die nächsten Neuigkeiten. Und wer weiß, in Liberation wird es garantiert auch ein paar Bad Girls geben.

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1: Ich bin Thomas Brock. Nach dem Brand in einem Umspannwerk in Reutlingen vergangene Nacht haben Staatsschutz und Antiterrorzentrum beim Landeskriminalamt in Stuttgart die Ermittlungen übernommen. Das teilte Innenminister Hagel in Reutlingen mit. Es geht demnach um den Verdacht der vorsätzlichen Brandlegung und der Störung öffentlicher Betriebe.
2: Selbst viele Stunden nach dem Feuer waren noch Haushalte in Reutlingen ohne Strom. Für die Nacht soll es zur Sicherheit einen Notfalltreffpunkt geben. Dort können die Menschen etwa Handys aufladen oder Babynahrung erwärmen. Der Netzbetreiber spricht von insgesamt 3 entdeckten Brandstellen und einem beschädigten Zaun. Ermittler fanden Spuren eines möglichen Brandbeschleunigers. Sicherheitskreisen zufolge deutet das Vorgehen auf Linksextremisten hin. Landesinnenminister Hagel sagte aber, man ermittle in alle Richtungen. Ursula Winkler, Nachrichtenredaktion.
1: Die Mineralölkonzerne geben den von der Bundesregierung eingeführten Tankrabatt nach Berechnung des IFO-Instituts zum großen Teil an die Autofahrer weiter. Ein Teil der vom Bund eingesetzten rund 1,6 Milliarden Euro Steuermittel verbleibt aber bei den Konzernen, wie das Institut in München mitteilte. Der Tankrabatt soll noch bis Ende Juni gelten. Die Koalition hatte die Spritsteuer um knapp 17 Cent pro Liter gesenkt. Obwohl die Arbeitslosigkeit in Deutschland seit Jahren größer wird, waren im ersten Quartal bundesweit mehr als 1 Million Arbeitsplätze unbesetzt. Das geht aus der jüngsten Stellenerhebung des Instituts für Arbeitsmarkt- und Berufsforschung in Nürnberg hervor.
3: Bundesweit waren im ersten Quartal mehr als 1,1 Millionen Arbeitsplätze unbesetzt. Das sind zwar etwas weniger als Ende vergangenen Jahres, die Zahl bleibt aber hoch. Gleichzeitig kommen aktuell auf jede offene Stelle 264 Arbeitslose. Das Problem, häufig passen die Anforderungen der Unternehmen nicht zu den Qualifikationen der Arbeitssuchenden. Besonders deutlich wird das bei Jobs ohne Ausbildungsabschluss. Aus München, Fabian Schaffer.
1: Nach jahrelangen Vorbereitungen ist das milliardenschwere Rüstungsprojekt eines deutsch-französischen Kampfjets gescheitert. Bundeskanzler Merz und der französische Präsident Macron seien zu der Einschätzung gekommen, dass die Unternehmen Dassault und Airbus beim Bau eines gemeinsamen Kampfflugzeugs nicht zusammenfinden, hieß es aus deutschen Regierungskreisen. Merz habe Macron daher nahegelegt, den Bau des Jets nicht weiter zu verfolgen.
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1: Zum Wetter die aktuelle Vorhersage des Deutschen Wetterdienstes. In der Nacht ist es meist stark bewölkt und von West nach Ost zieht schauerartig verstärkter, teils gewittriger Regen durch. Tiefstwerte 17 bis 12, in den westlichen Mittelgebirgen bis 8 Grad. Tagsüber dann vor allem im Norden Schauer und einzelne Gewitter, vom Süden bis in die östliche Mitte stark bewölkt bis bedeckt und gebietsweise länger andauernder Regen. Dazu Höchstwerte von 15 bis 21 Grad.
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1: Ich bin Thomas Brott. Kameras, Bodycams und Schutzhelme. Die Deutsche Bahn setzt auf neue Technik und Ausrüstung, um das Sicherheitsgefühl ihrer Beschäftigten und der Fahrgäste zu stärken. Denn immer wieder kommt es etwa zu Konflikten bei der Ticketkontrolle. Für bundesweites Entsetzen sorgte Anfang Februar ein tödlicher Angriff auf einen Zugbegleiter in der Westpfalz.
2: Die Bahn will kräftig aufrüsten für mehr Sicherheit. So laufen an Bahnhöfen und auch in Zügen tausende Kameras. Die Bilder sollen künftig in Echtzeit ausgewertet werden. Eine künstliche Intelligenz schlägt dann bei Konflikten Alarm. Außerdem wird in einigen Zügen eine Doppelbesetzung getestet. Die Zugbegleiter sind dann entweder zu zweit an Bord oder werden von Security-Leuten begleitet. Ab Juli sollen bei der Schutzausrüstung auch stichfeste Westen getestet werden. Freiwillig können die Mitarbeiter mit Kundenkontakt auch Bodycams tragen. Sie sollen sogar zum Standard werden. Ursula Winkler, Nachrichtenredaktion.
1: Nach dem Brand in einem Umspannwerk in Reutlingen vergangene Nacht haben Staatsschutz und Antiterrorzentrum beim Landeskriminalamt in Stuttgart die Ermittlungen übernommen. Das teilte Innenminister Hagel mit. Es geht demnach um den Verdacht der vorsätzlichen Brandlegung und der Störung öffentlicher Betriebe. Bundesinnenminister Dobrindt geht von einem Anschlag aus. Es werde in alle Richtungen ermittelt, sagte er. Der Brand hatte zu einem großflächigen Stromausfall geführt. Die Mineralölkonzerne geben den von der Bundesregierung eingeführten Tankrabatt nach Berechnung des IFO-Instituts zum großen Teil an die Autofahrer weiter. Ein Teil der vom Bund eingesetzten rund 1,6 Milliarden Euro Steuermittel verbleibt aber bei den Konzernen. Der Tankrabatt soll noch bis Ende Juni gelten. Die Koalition hatte die Spritsteuer um knapp 17 Cent pro Liter gesenkt. Die deutsche Fußballnationalmannschaft ist in ihr WM-Quartier in Winston-Salem eingezogen. Nach dem Flug von Chicago landete die Mannschaft in North Carolina.
3: Das deutsche WM-Hotel Graylin Estate erinnert so ein bisschen an eine mittelalterliche Burg, in dem sich allerdings eine Luxusherberge befindet, idyllisch und ruhig zwischen grünen Hügeln gelegen und nur wenige Minuten entfernt vom Trainingsgelände der Wake Forest Universität. Dort auf dem riesigen Areal mit drei Plätzen und einer Turnhalle hat sich der Bundestrainer schon bei der ersten Besichtigung vergangenes Jahr richtig wohlgefühlt. Und in dieser Umgebung will er Wirtz, Musiala und Co. jetzt den passenden WM-Feinschliff verpassen. Thomas Thonfeld, Sportredaktion.
1: Am Sonntag startet das DFB-Team dann gegen Curaçao ins Turnier.
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1: Zum Wetter die aktuelle Vorhersage des Deutschen Wetterdienstes. In der Nacht ist es meist stark bewölkt und von West nach Ost zieht schauerartig verstärkter, teils gewittriger Regen durch. Tiefstwerte 17 bis 12, in den westlichen Mittelgebirgen bis 8 Grad. Tagsüber dann vor allem im Norden Schauer und einzelne Gewitter, vom Süden bis in die östliche Mitte stark bewölkt bis bedeckt und gebietsweise länger andauernder Regen. Dazu Höchstwerte von 15 bis 21 Grad.
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1: Ich bin Thomas Brockt. Nach dem Brand in einem Umspannwerk in Reutlingen vergangene Nacht haben Staatsschutz und Antiterrorzentrum beim Landeskriminalamt in Stuttgart die Ermittlungen übernommen. Das teilte Innenminister Hagel mit. Es geht demnach um den Verdacht der vorsätzlichen Brandlegung und der Störung öffentlicher Betriebe. Bundesinnenminister Dobrindt geht von einem Anschlag aus, das sagte er im ZDF.
2: Wir gehen davon aus, dass es sich hier aller Wahrscheinlichkeit nach um einen Brandanschlag handelt. Notwendige Spuren wurden ermittelt. Jetzt geht es darum, dass man in alle Richtungen weiter ermittelt, um die Grundlage dieses Brandanschlags und die Täter entsprechend auch zu ermitteln.
1: Innenminister Dobrindt. Der Brand hatte zu einem großflächigen Stromausfall geführt. Die Deutsche Bahn stattet ihre Kundenbetreuer an Bahnhöfen und in Zügen seit einigen Wochen mit Bodycams aus. Rund ein Drittel haben das freiwillige Angebot bislang in Anspruch genommen. Bis Jahresmitte wolle man eine Quote von 50% erreichen, heißt es bei der Bahn. Außerdem sollen alle Beschäftigten mit Kundenkontakt eine verpflichtende Schulung besucht haben. Umfragen der Gewerkschaft EVG zeigen immer wieder, dass sich viele Zugbegleiter bei ihrer Arbeit nicht sicher fühlen. Der Tankrabatt entlastet Autofahrer zwar spürbar. Nach Berechnungen des IFO-Instituts bleibt aber ein Teil der rund 1,6 Milliarden Euro an Steuermitteln bei den Mineralölkonzernen hängen. Die Wirtschaftsforscher sehen die Maßnahme deshalb kritisch.
3: An der Zapfsäule kommt zwar ein Großteil des Rabatts an. Nach Einschätzung des IFO-Instituts profitieren davon aber vor allem Vielfahrer und Menschen mit größeren Autos. Wer nur selten tankt oder mit wenig Geld auskommen muss, habe deutlich weniger von dieser Entlastung. Die Forscher aus München sagen deshalb, wenn der Rabatt Ende des Monats ausläuft, sollte Schluss sein. Statt günstigeren Sprit für alle zu finanzieren, könnte der Staat Menschen mit geringem Einkommen gezielter unterstützen. Zoe Tassovali, Redaktion.
1: Nach jahrelangen Vorbereitungen ist das milliardenschwere Rüstungsprojekt eines deutsch-französischen Kampfjets gescheitert. Bundeskanzler Merz und der französische Präsident Macron seien zu der Einschätzung gekommen, dass die Unternehmen Dassault und Airbus beim Bau eines gemeinsamen Kampfflugzeugs nicht zusammenfinden, hieß es aus deutschen Regierungskreisen. Merz habe Macron daher nahegelegt, den Bau des Jets nicht weiter zu verfolgen.
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1: Zum Wetter die aktuelle Vorhersage des Deutschen Wetterdienstes. In der Nacht ist es meist stark bewölkt und von West nach Ost zieht schauerartig verstärkter, teils gewittriger Regen durch. Tiefstwerte 17 bis 12, in den westlichen Mittelgebirgen bis 8 Grad. Tagsüber dann vor allem im Norden Schauer und einzelne Gewitter, vom Süden bis in die östliche Mitte stark bewölkt bis bedeckt und gebietsweise länger andauernder Regen. Dazu Höchstwerte von 15 bis 21 Grad.
0: Das waren die Nachrichten.
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1: Ich bin Thomas Brockt. Nach dem Brand in einem Umspannwerk in Reutlingen vergangene Nacht haben Staatsschutz und Antiterrorzentrum beim Landeskriminalamt in Stuttgart die Ermittlungen übernommen. Das teilte Innenminister Hagel in Reutlingen mit. Es geht demnach um den Verdacht der vorsätzlichen Brandlegung und der Störung öffentlicher Betriebe.
2: Selbst viele Stunden nach dem Feuer waren noch Haushalte in Reutlingen ohne Strom. Für die Nacht soll es zur Sicherheit einen Notfalltreffpunkt geben. Dort können die Menschen etwa Handys aufladen oder Babynahrung erwärmen. Der Netzbetreiber spricht von insgesamt 3 entdeckten Brandstellen und einem beschädigten Zaun. Ermittler fanden Spuren eines möglichen Brandbeschleunigers. Sicherheitskreisen zufolge deutet das Vorgehen auf Linksextremisten hin. Landesinnenminister Hagel sagte aber, man ermittle in alle Richtungen. Ursula Winkler, Nachrichtenredaktion.
1: Die Mineralölkonzerne geben den von der Bundesregierung eingeführten Tankrabatt nach Berechnung des IFO-Instituts zum großen Teil an die Autofahrer weiter. Ein Teil der vom Bund eingesetzten rund 1,6 Milliarden Euro Steuermittel verbleibt aber bei den Konzernen, wie das Institut in München mitteilte. Der Tankrabatt soll noch bis Ende Juni gelten. Die Koalition hatte die Spritsteuer um knapp 17 Cent pro Liter gesenkt. Obwohl die Arbeitslosigkeit in Deutschland seit Jahren größer wird, waren im ersten Quartal bundesweit mehr als 1 Million Arbeitsplätze unbesetzt. Das geht aus der jüngsten Stellenerhebung des Instituts für Arbeitsmarkt- und Berufsforschung in Nürnberg hervor.
3: Bundesweit waren im ersten Quartal mehr als 1,1 Millionen Arbeitsplätze unbesetzt. Das sind zwar etwas weniger als Ende vergangenen Jahres, die Zahl bleibt aber hoch. Gleichzeitig kommen aktuell auf jede offene Stelle 264 Arbeitslose. Das Problem, häufig passen die Anforderungen der Unternehmen nicht zu den Qualifikationen der Arbeitssuchenden. Besonders deutlich wird das bei Jobs ohne Ausbildungsabschluss. Aus München, Fabian Schaffer.
1: Nach jahrelangen Vorbereitungen ist das milliardenschwere Rüstungsprojekt eines deutsch-französischen Kampfjets gescheitert. Bundeskanzler Merz und der französische Präsident Macron seien zu der Einschätzung gekommen, dass die Unternehmen Dassault und Airbus beim Bau eines gemeinsamen Kampfflugzeugs nicht zusammenfinden, hieß es aus deutschen Regierungskreisen. Merz habe Macron daher nahegelegt, den Bau des Jets nicht weiter zu verfolgen.
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1: Zum Wetter die aktuelle Vorhersage des Deutschen Wetterdienstes. In der Nacht ist es meist stark bewölkt und von West nach Ost zieht schauerartig verstärkter, teils gewittriger Regen durch. Tiefstwerte 17 bis 12, in den westlichen Mittelgebirgen bis 8 Grad. Tagsüber dann vor allem im Norden Schauer und einzelne Gewitter, vom Süden bis in die östliche Mitte stark bewölkt bis bedeckt und gebietsweise länger andauernder Regen. Dazu Höchstwerte von 15 bis 21 Grad.
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1: Ich bin Thomas Brock. Kameras, Bodycams und Schutzhelme. Die Deutsche Bahn setzt auf neue Technik und Ausrüstung, um das Sicherheitsgefühl ihrer Beschäftigten und der Fahrgäste zu stärken. Denn immer wieder kommt es etwa zu Konflikten bei der Ticketkontrolle. Für bundesweites Entsetzen sorgte Anfang Februar ein tödlicher Angriff auf einen Zugbegleiter in der Westpfalz.
2: Die Bahn will kräftig aufrüsten für mehr Sicherheit. So laufen an Bahnhöfen und auch in Zügen tausende Kameras. Die Bilder sollen künftig in Echtzeit ausgewertet werden. Eine künstliche Intelligenz schlägt dann bei Konflikten Alarm. Außerdem wird in einigen Zügen eine Doppelbesetzung getestet. Die Zugbegleiter sind dann entweder zu zweit an Bord oder werden von Security-Leuten begleitet. Ab Juli sollen bei der Schutzausrüstung auch stichfeste Westen getestet werden. Freiwillig können die Mitarbeiter mit Kundenkontakt auch Bodycams tragen. Sie sollen sogar zum Standard werden. Ursula Winkler, Nachrichtenredaktion.
1: Nach dem Brand in einem Umspannwerk in Reutlingen vergangene Nacht haben Staatsschutz und Antiterrorzentrum beim Landeskriminalamt in Stuttgart die Ermittlungen übernommen. Das teilte Innenminister Hagel mit. Es geht demnach um den Verdacht der vorsätzlichen Brandlegung und der Störung öffentlicher Betriebe. Bundesinnenminister Dobrindt geht von einem Anschlag aus. Es werde in alle Richtungen ermittelt, sagte er. Der Brand hatte zu einem großflächigen Stromausfall geführt. Die Mineralölkonzerne geben den von der Bundesregierung eingeführten Tankrabatt nach Berechnung des IFO-Instituts zum großen Teil an die Autofahrer weiter. Ein Teil der vom Bund eingesetzten rund 1,6 Milliarden Euro Steuermittel verbleibt aber bei den Konzernen. Der Tankrabatt soll noch bis Ende Juni gelten. Die Koalition hatte die Spritsteuer um knapp 17 Cent pro Liter gesenkt. Die deutsche Fußballnationalmannschaft ist in ihr WM-Quartier in Winston-Salem eingezogen. Nach dem Flug von Chicago landete die Mannschaft in North Carolina.
3: Das deutsche WM-Hotel Grayland Estate erinnert so ein bisschen an eine mittelalterliche Burg, in dem sich allerdings eine Luxusherberge befindet, idyllisch und ruhig zwischen grünen Hügeln gelegen und nur wenige Minuten entfernt vom Trainingsgelände der Wake Forest Universität. Dort auf dem riesigen Areal mit drei Plätzen und einer Turnhalle hat sich der Bundestrainer schon bei der ersten Besichtigung vergangenes Jahr richtig wohlgefühlt. Und in dieser Umgebung will er Wirtz, Musiala und Co. jetzt den passenden WM-Feinschliff verpassen. Thomas Thonfeld, Sportredaktion.
1: Am Sonntag startet das DFB-Team dann gegen Curaçao ins Turnier.
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1: Zum Wetter die aktuelle Vorhersage des Deutschen Wetterdienstes. In der Nacht ist es meist stark bewölkt und von West nach Ost zieht schauerartig verstärkter, teils gewittriger Regen durch. Tiefstwerte 17 bis 12, in den westlichen Mittelgebirgen bis 8 Grad. Tagsüber dann vor allem im Norden Schauer und einzelne Gewitter, vom Süden bis in die östliche Mitte stark bewölkt bis bedeckt und gebietsweise länger andauernder Regen. Dazu Höchstwerte von 15 bis 21 Grad.
0: Das waren die Nachrichten.